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2: Mit Hendrik Daum. Schützenfest zum WM-Auftakt für die deutsche Fußballnationalmannschaft. Die DFB-Auswahl hat in Houston ihr erstes Gruppenspiel gegen WM-Neuling Curaçao mit 7:1 gewonnen. Torschützen für Deutschland waren Felix Metscher, Nico Schlotterbeck, Jamal Musiala, Nathaniel Brown, Dennis Undaff und Kai Havertz, der gleich zweimal traf. Ein hochzufriedener Bundestrainer.
3: Das Miteinander, was sie haben, auch auf dem Platz, aber auch außerhalb des Platzes, ist schon außergewöhnlich. Und davon müssen sie zehren. Und da sind auch mal schwierige Momente sicher dabei, die man dann aber leichter wegstecken kann, wenn man einfach zusammensteht. Und das machen sie schon gut. Und natürlich ein Auftaktsieg ist immer wichtig. Ein Start in den Rennen ist immer sehr wichtig. Und von dem her sind wir froh, dass wir das geschafft haben.
2: Julian Nagelsmann bei Magenta TV. Das zweite Gruppenspiel bestreitet die deutsche Elf am kommenden Samstag. Gegner in Toronto ist dann die Elfenbeinküste. Die Niederlande haben einen Auftaktsieg gegen Japan verspielt. Trotz einer zweimaligen Führung musste sich das Oranje-Team mit einem 2:2 zufrieden geben. Nach langem Hin und Her haben sich die USA und der Iran jetzt auf ein Friedensabkommen geeinigt. Das haben der Vermittler Pakistan und US-Präsident Trump vor kurzem auf X und True Social mitgeteilt. Die USA und der Iran, heißt es, hätten die sofortige und dauerhafte Einstellung der militärischen Operationen an allen Fronten erklärt. US-Präsident Trump erklärte weiter, er habe das Ende der US-Seeblockade in der Straße von Hormuz angeordnet und auch der Iran werde, so Trump, umgehend die Straße von Hormuz öffnen. Die offizielle Unterzeichnung der Vereinbarung ist für den kommenden Freitag in der Schweiz geplant. Gestern war Weltblutspendetag. Aus diesem Anlass ruft Bayerns Gesundheitsministerin Gerlach zur Blutspende auf. Der Bedarf an Blut mache keine Sommerpause. Gerade jetzt komme es auf jede Spende an. Besonders in den Sommermonaten gerate die Versorgung regelmäßig unter Druck. Allein in Bayern werden täglich rund 2000 Blutspenden gebraucht, sagte die Ministerin. Das meiste Blut werde für die Behandlung von Krebspatientinnen und Patienten benötigt, gefolgt von Herzerkrankungen sowie Magen-Darm-Krankheiten. Und Formel 1, Lewis Hamilton hat den großen Preis von Katalonien gewonnen. Der Ferrari-Pilot setzte sich überraschend vor George Russell im Mercedes und Weltmeister Lando Norris im McLaren durch. WM-Spitzenreiter Kimi Antonelli schied kurz vor dem Ziel wegen eines technischen Defekts aus.
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2: Mit Hendrik Daum. Ein wahres Schützenfest gab's zum WM-Auftakt in den USA für die deutsche Fußballnationalmannschaft. Die DFB-Auswahl hat in Houston ihr erstes Gruppenspiel gegen Außenseiter Curaçao mit 7:1 gewonnen. Moritz Einzel berichtet.
3: Das deutsche Team erwischte einen Traumstart mit einem frühen Tor von Metscher. Dann verlor die DFB-Auswahl kurz den Faden. Komenencia überwand Torwartrückkehrer Neuer zum 1:1 für Curaçao. Danach aber Einbahnstraße für Deutschland. Schlotterbeck und Havertz per Elfmeter stellten noch vor der Pause auf 3:1. Im zweiten Durchgang schraubten Musiala, Brown, Undav und nochmal Havertz das Ergebnis in die Höhe. 7:1. Ein toller WM-Auftakt für die deutsche Mannschaft. Das macht Lust auf mehr.
2: Und dank eines Last-Minute-Treffers hat die Elfenbeinküste das Duell der nächsten beiden deutschen WM-Gegner gewonnen. Die Westafrikaner setzten sich mit 1:0 gegen Ecuador durch. Außerdem haben sich die Niederlande und Japan 2:2 getrennt. Nach langem Hin und Her haben sich die USA und der Iran jetzt auf ein Friedensabkommen geeinigt. Das haben der Vermittler Pakistan und US-Präsident Trump vor kurzem auf X und True Social mitgeteilt. Die USA und der Iran, heißt es, hätten die sofortige und dauerhafte Einstellung der militärischen Operationen an allen Fronten erklärt. US-Präsident Trump erklärte weiter, er habe das Ende der US-Seeblockade in der Straße von Hormuz angeordnet und auch der Iran werde, so Trump, umgehend die Straße von Hormuz öffnen. Die offizielle Unterzeichnung der Vereinbarung ist für den kommenden Freitag in der Schweiz geplant. Nach vielen Pannen soll es jetzt klappen. Das Münchner Raumfahrt-Startup ESA Aerospace will seine Rakete Spektrum ein zweites Mal in den Himmel schicken. Das Zeitfenster für den Abflug ist heute Abend um 21 Uhr. Startort ist der Weltraumbahnhof Andøya in Norwegen. Sobald die Spektrum dann serienreif ist, soll sie Satelliten in die Erdumlaufbahn transportieren. Und Formel 1, Lewis Hamilton hat den großen Preis von Katalonien gewonnen. Der Ferrari-Pilot setzte sich überraschend vor George Russell im Mercedes und Weltmeister Lando Norris im McLaren durch. WM-Spitzenreiter Kimi Antonelli schied kurz vor dem Ziel wegen eines technischen Defekts aus.
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1: Und jetzt ganz frisch die aktuelle von Tiffany Aris. Vertigo.
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1: Und jetzt ganz frisch die aktuelle von Shakira, Die Die.
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1: Und jetzt die aktuelle von Olivia Dean. So easy to fall in love.
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3: Das Gong 96.3 München Wetter kompakt. Morgen, Nathalie.
4: Hallo, guten Morgen.
3: Schön Müll draußen.
4: Ja, 14 Grad in Freimann, 12 bei euch in Gröbenzell im Landkreis Fürstenfeldbruck. Heute viel Sonne, weniger harmlose Wolken, bis zu 24 Grad. Morgen ein paar mehr Wolken und ab Mittwoch wird's richtig sommerlich mit 30 Grad und mehr.
3: Hier sind sie, die ersten News des neuen Tages.
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6: Mit Hendrik Daum, guten Morgen. Es war ein Traumstart in die WM. Damit kann die Euphoriewelle aus den USA jetzt zu uns herüberschwappen. Mit einem 7:1-Torfestival gegen Curaçao haben die deutschen Kicker für den erhofften Budenzauber in Houston gesorgt. Torwartrückkehrer Manuel Neuer bei Magenta TV.
7: Die Spielfreude war da. Jeder, der eingewechselt wurde, hat Energie reingebracht. Ich glaube, man sieht die Geschlossenheit in der Mannschaft. Das war jetzt nicht Brasilien im Halbfinale, das war Curaçao im ersten Spiel. Aber man muss immer einen guten Start haben und den haben wir heute gehabt und deshalb sind wir erstmal froh.
6: Das zweite Gruppenspiel bestreitet die deutsche Elf am kommenden Samstag. Gegner in Toronto ist dann die Elfenbeinküste, die vor kurzem mit 1:0 gegen Ecuador sich durchgesetzt hat. Nach langem Hin und Her haben sich die USA und der Iran jetzt auf ein Friedensabkommen geeinigt. Das haben der Vermittler Pakistan und US-Präsident Trump in der Nacht auf X und True Social mitgeteilt. Die USA und der Iran, heißt es, hätten die sofortige und dauerhafte Einstellung der militärischen Operationen erklärt. Trump erklärte weiter, er habe das Ende der US-Seeblockade in der Straße von Hormuz angeordnet. Und auch der Iran werde, so Trump, nach der offiziellen Unterzeichnung der Vereinbarung die Straße von Hormuz öffnen. Die Unterzeichnung ist für kommenden Freitag in der Schweiz geplant. Und wir bleiben in der Schweiz. Dort haben die Bürgerinnen und Bürger eine Obergrenze für die Bevölkerungszahl abgelehnt. In einer Volksabstimmung sprachen sich knapp 55% dagegen aus. Die rechtskonservative Schweizer Volkspartei wollte erreichen, dass bis 2050 höchstens 10 Millionen Menschen in der Schweiz leben dürfen. Dafür wollte sie die Migration begrenzen und es notfalls auch EU-Bürgern schwerer machen, in die Schweiz zu ziehen. Zurzeit hat das Land gut 9 Millionen Einwohner. Gestern war Weltblutspendetag. Aus diesem Anlass hat Bayerns Gesundheitsministerin Gerlach zum Blutspenden aufgerufen. Der Bedarf an Blut mache keine Sommerpause. Deshalb komme es gerade jetzt auf jede Spende an, da besonders in den Sommermonaten die Versorgung regelmäßig unter Druck gerate. Allein in Bayern werden täglich rund 2000 Blutspenden gebraucht, sagte Gerlach. Vor allem für die Behandlung von Krebspatienten. Alba Berlin hat das zweite Finalspiel der Basketball-Bundesliga beim FC Bayern München gewonnen und in der Serie überraschend zum 1:1 ausgeglichen. Die Berliner kämpften sich auswärts zu einem 86:79. Das dritte Duell der Best-of-Five-Serie steigt am Mittwoch in Berlin.
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3: Besser ankommen mit dem besten Stau- und Blitzer-Service für München. Aktuell habt ihr freie Fahrt.
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3: Für den allerersten Blitzer ruft durch 089 4x die 38. Danke und gute Fahrt.
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3: Guten Morgen.
4: Guten Morgen.
3: Was für ein schwarz-rot-goldener Abend. Deutschland gewinnt mit 7:1 gegen Curaçao.
4: Mega, das hatte was von Brasilien 2014.
3: Ja, wie die Stimmung bei den Public Viewings hier in München war, hört ihr gleich.

0: das hatte doch Brasilien-Vibes. Wie bei der WM 2014 hat Deutschland am Abend wieder mal 7:1 gewonnen. Diesmal gegen WM-Neuling Curaçao.
1: Ja, krass. Aber Curaçao hat tapfer gekämpft, muss man sagen. Hat Spaß gemacht.
0: Ja, guten Morgen.
1: Guten Morgen, hey.
0: 10:05 wird's, die Maxi-Show hier auf Kong 96.3 am frühen Montag. Ja, es war der zweithöchste deutsche WM-Sieg in der Geschichte. Guter Auftakt ins Turnier, auch wenn es noch für meinen Geschmack ein Tor zu viel war. Ich habe ja im Tippspiel hier bei Gong 6:1 getippt, ne?
1: Ja, war knapp, Mike. Mhm. Aber gerade läuft es ganz gut für dich. Bist immerhin von 34 auf 9 gestiegen am Wochenende.
0: Ja. Du weißt ja, in der Ruhe liegt die Kraft.
1: Ja.
0: WM hat ja gerade erst angefangen, ne?
1: Ja, ja. Warten wir es mal ab.
0: Die Stimmung bei den Public Viewings hier bei uns in München war auf jeden Fall mal mega am Abend.
2: Am Anfang sind wir kurz erschrocken bei dem 1:1, aber dann hat es sehr, sehr viel Spaß gemacht auf jeden Fall.
3: Ich habe mich echt gefühlt wie damals 2014 gegen Brasilien. Und ja, auf jeden Fall, die Jungs haben super gespielt und echt geiles Spiel gewesen.
4: Es ist eine Mannschaft und die ziehen an einem Strang und so wünscht man sich es auch. Und so schaffen wir es auch, ins Finale zu kommen.
5: Also ich glaube, dass Deutschland mit dieser ersten Leistung wirklich Weltmeister werden könnte, weil es war jetzt schon gut gegen Curaçao und das wird sich noch steigern.
1: Ja, das glaube ich auch. Gab am Abend sogar einen Autokorso mit Hubkonzert auf der Leopoldstraße. Also spätestens jetzt ist München im WM-Feeling.
0: Ja, und so muss das sein. Samstag geht's dann weiter mit Spiel 2. Dann spielt die deutsche Nationalmannschaft gegen die Elfenbeinküste. Wird eine andere Nummer. Die haben übrigens in der Nacht 1:0 gegen Ecuador gespielt.
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0: Er ist 700 Tonnen schwer, 180 Meter lang und hat einen Durchmesser von 5 Metern und sucht ab heute einen Namen. Guten Morgen.
1: Guten Morgen, hi.
0: 17 nach 5 haben wir es, die Mike-Kiel-Show hier auf Kong 96.3. Es geht um den XXL-Tunnelbohrer für die zweite S-Bahn-Stammstrecke.
1: Der wurde extra dafür gebaut und soll sich ab September in 40 Metern Tiefe durch den Untergrund bohren unter der Münchner Altstadt.
0: Ja, und diese Maschine ist ein echtes Multitasking-Talent. Die baut beim Buddeln auch direkt den Tunnel fertig. Sebastian Mayer von der Deutschen Bahn.
2: Man kann sich die Maschine vorstellen wie ein Maulwurf mit einem eigenen Betonwerk im Rucksack. Heißt, vorne frisst und schneidet sie mit dem Bohrkopf durch die Erde und das Gestein und schickt das dann alles über ein Förderband nach hinten und gleichzeitig werden die fertigen Betonelemente eingesetzt, sodass eben der Tunnel direkt im Vorbeifahren entsteht, wie bei einer fahrenden Fabrik.
1: Crazy. Und ab heute sucht die Deutsche Bahn für ihren Superbohrer einen Namen. Es muss ein weiblicher Vorname sein, das ist Tradition im Bergbau.
0: Ach, schade. Dann geht ja Borat leider nicht.
1: Oh.
0: Ne? Und Boris Becker geht dann auch nicht.
1: Nee, das ist auch nicht viel besser, muss ich sagen.
0: Gut, es muss ein weiblicher sein, das
1: Richtig.
0: Haben wir jetzt gehört. Warte mal, was passt denn jetzt gut auch zur WM? Ah,
1: lass
0: wie wäre es, Achtung, mit Leonie Boretzka.
1: Oh Gott.
0: Boretzka! Genau.
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3: Mit Nathalie des GOM 96.3 München Wetter kompakt.
4: 14 Grad in Haidhausen, 12 bei euch in Geltendorf im Landkreis Landsberg. Heute viel Sonne, weniger harmlose Wolken bis zu 24 Grad. Morgen ein paar mehr Wolken und ab Mittwoch wird's richtig sommerlich mit 30 Grad und mehr.
3: Heute geht's wieder Richtung Himmel. Das Startup ESA Aerospace aus Ottobrunn plant einen zweiten Testflug. Alle Infos dazu gleich in den Nachrichten.
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5: Mit Hendrik Daum. Nach langem Hin und Her haben sich die USA und der Iran jetzt auf ein Friedensabkommen geeinigt. Das haben der Vermittler Pakistan und US-Präsident Trump vor kurzem auf X und True Social mitgeteilt. Die USA und der Iran, heißt es, hätten die sofortige und dauerhafte Einstellung der militärischen Operationen an allen Fronten erklärt. US-Präsident Trump erklärte weiter, er habe das Ende der US-Seeblockade in der Straße von Hormuz angeordnet und auch der Iran werde, so Trump, umgehend die Straße von Hormuz öffnen. Die offizielle Unterzeichnung der Vereinbarung ist für den kommenden Freitag in der Schweiz geplant. Nach vielen Pannen soll es jetzt klappen. Das Münchner Raumfahrt-Startup ESA Aerospace will seine Rakete Spektrum ein zweites Mal in den Himmel schicken. Das Zeitfenster für den Abflug ist heute Abend um 21 Uhr. Startort ist der Weltraumbahnhof Andøya in Norwegen. Sobald die Spektrum dann serienreif ist, soll sie Satelliten in die Erdumlaufbahn transportieren. Und Formel 1, Lewis Hamilton hat den großen Preis von Katalonien gewonnen. Der Ferrari-Pilot setzte sich überraschend vor George Russell im Mercedes und Weltmeister Lando Norris im McLaren durch. WM-Spitzenreiter Kimi Antonelli schied kurz vor dem Ziel wegen eines technischen Defekts aus.
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3: Besser ankommen mit dem besten Stau- und Blitzerservice hier auf GOM 96.3. Ihr habt weiter freie Fahrt.
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3: Mit dabei ist Neuhausen, die Landshuter Allee stadteinwärts. Für mehr Blitzer 089 4x die 38 geht auch per WhatsApp.
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3: Schönen guten Morgen.
4: Hallo, guten Morgen.
3: Ihr habt es gerade in den Nachrichten gehört. In den nächsten Wochen könnten die Spritpreise wieder günstiger werden.
4: Zum Glück. Eine neue Umfrage zeigt jetzt, die hohen Benzinkosten haben einen großen Einfluss, nicht nur auf unseren Geldbeutel, auch auf unseren Alltag.
3: Ja, wie die Preise unser Leben verändert haben. Gleich.

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0: Schönen guten Morgen.
1: Guten Morgen.
0: Auf die Sekunde 5:08. Nur ein Spiel hat es gebraucht und wir sind international in den Schlagzeilen.
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0: Ja, besser hätte die WM für Deutschland nicht starten können. Mit einem 7:1 gewinnen wir gegen WM-Neuling Curaçao.
1: Und nicht nur wir Fans bei den Public Viewings. Überall in München und der Region waren begeistert. Die britische Daily Mail spricht zum Beispiel von einer brutalen Lektion. Die New York Times schreibt von Deutschland im siebten Himmel und Italiens Sportpresse berichtet von einer deutschen Torlawine.
0: Ja, so kann es weitergehen.
1: Absolut.
0: Samstag dann gegen die Elfenbeinküste, Anstoß 22 Uhr. Frage in die Runde. Lasst ihr das Auto bei den Spritpreisen mittlerweile öfter stehen?
1: Machen einige. Laut einer neuen Umfrage fährt fast ein Drittel seit Beginn des Iran-Kriegs weniger Auto. Bei den unter 30-Jährigen sogar 35%.
0: Ja, da soll noch einer behaupten, Donald Trump würde nichts fürs Klima tun. Oh. Zum Schluss noch eine vogelwilde Studie. Smartphones killen unsere Libido.
1: Forscher sagen, seit Smartphones, Social Media und Streaming unseren Alltag bestimmen, sinken weltweit die Geburtenraten. Likes, Feeds und Algorithmen liefern schnellere Belohnungen als körperliche Nähe und verdrängen echte soziale Kontakte.
0: Mhm. Je nach Blickwinkel haben Tinder und Co. ihr Ziel entweder komplett verfehlt oder erfüllt. Ne?

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1: Und jetzt die aktuelle von Teddy Swims. Mr. Know-It-All.
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0: Hit für den Chef, Mr. Know-It-All, Teddy Swims, das Beste von heute auf Gong 96.3. Schönen guten Morgen.
1: Guten Morgen, hi.
0: Kann mal keiner sagen, wir denken nicht an den Chef. Viertel vor sechs haben wir es. Diese Woche geht das Tollwood Sommerfestival wieder los.
1: Ja, ne? Endlich wieder stöbern und Essen aus aller Welt probieren.
2: In diesem Jahr haben wir zum Beispiel den Balkan-Grill neu dabei. Wir haben Döner, syrisches Essen und es wird persisches Eis geben. Sehr cremig und sehr lecker.
0: Ja, das sagt Stefanie Kneer vom Tollwood Sommerfestival. Freitag geht's los im Olympiapark und wir checken mal, was sonst noch so los ist in dieser neuen Woche.
1: Ja, freut euch auf viel Sonne und ab Mitte der Woche knacken wir sogar die 30 Grad.
0: Hey, dann wird's Mittwoch wieder voll in der U6 nach Fröttmanning. Am Abend steigt in der Allianz Arena das nächste Open-Air-Konzert. Letzte Woche war Linkin Park da. Übermorgen spielt die Rockband Foo Fighters. Los geht's, 17.30 Uhr.
1: Am Wochenende ist dann wieder Corso Leopold. Das heißt, keine Autos zwischen Siegestor und Münchner Freiheit. Stattdessen Bühnen, Live-Musik, Essensstände und Programm.
0: Und Samstag ist dann Spiel 2 für Deutschland bei der Fußball-WM. Da geht's gegen die Elfenbeinküste. Anpfiff 22 Uhr. Da wird's also voll werden in den Biergärten bei uns in München.
1: Und am Samstag ist Brauertag am Marienplatz mit einem Festzug. Die Schäffler treten auf und ab Mittag gibt's da auch Freibier.
0: Jo, ist für viele ja mit Abstand das beste Bier.
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0: 7:07. Vergangene Woche wurde Taylor Swift in die Songwriter Hall of Fame aufgenommen und hat da eine ganz emotionale Rede gehalten. Hört mal.
1: Nothing delights and surprises me more than the fact that 20 years after my first song came out, they still want to read the next chapter.
2: Nichts macht mich glücklicher, als zu sehen, dass 20 Jahre nach meinem ersten Song Menschen immer noch das nächste Kapitel lesen wollen. Ja, die Fans bleiben treu.
0: Ja, hier ist sie jetzt. Taylor Swift mit Opel Light. Das Beste von heute auf Gong 96.3.

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8: Wir messen aktuell 14 Grad in Obermenzing am Schloss Blutenburg. 12 Grad sind es bei euch in Petershausen im Landkreis Dachau. Heute viel Sonne, weniger harmlose Wolken, bis zu 24 Grad. Morgen ein paar mehr Wolken und ab Mittwoch wird es dann richtig sommerlich mit 30 Grad und mehr.
1: Info für alle Autofahrer, vor allem für alle Elterntaxis. Ab heute gibt es eine neue Schulstraße in der Stadt. Wo und was das bedeutet, gleich von den München-Reportern.
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10: Um 6 Uhr mit Nicolas Pinkernell. Guten Morgen. In den nächsten Wochen könnten sich die Spritpreise wieder normalisieren. Die USA und der Iran haben sich jetzt auf ein Abkommen für ein Ende des Krieges an allen Fronten geeinigt. Am Freitag wollen die Parteien den Vertrag unterschreiben. Dann soll auch die Straße von Hormuz wieder öffnen. Das geht nicht früher, weil die Meeresenge noch von Minen befreit werden muss, sagt US-Präsident Trump. Direkt nach der Friedensankündigung ist der Rohölpreis stark gesunken. Die deutsche Fußballnationalmannschaft hat einen Traumstart in die WM hingelegt. Unser Team hat am Abend mit 7:1 gegen Curaçao gewonnen. Torwart Manuel Neuer bremst die Euphorie allerdings ein wenig.
11: Das war jetzt nicht Brasilien im Halbfinale, das war Curaçao im ersten Spiel. Aber man muss immer einen guten Start haben und den haben wir heute gehabt und deshalb sind wir erstmal froh.
10: Das zweite Duell in unserer Gruppe hat die Elfenbeinküste knapp mit 1:0 gegen Ecuador gewonnen. In unseren Supermärkten könnte es eine Änderung geben, die vor allem Weintrinker bemerken dürften. Unionspolitiker wollen für deutsche Weine einen eigenen Deckel verpflichtend einführen, etwa im Design einer Deutschlandflagge. Dadurch wäre heimischer Wein sichtbarer. Die Hoffnung ist, dass die deutschen Winzer dadurch aus der Krise kommen.
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12: Die Stadt verschärft ab heute die Regeln für Elterntaxis. Hier in der Lehrer-Wirth-Straße wird der Bereich vor der Grund- und Mittelschule von 7:30 bis 8 Uhr gesperrt. Es ist bereits die zweite Schulstraße in der Stadt. Aus Trudering, Lennart Werner, Gong 96.3.
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1: Besser ankommen mit dem besten Stau- und Blitzer-Service für München. Aktuell habt ihr freie Fahrt.
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1: Mit dabei Perlach, die Rudolf-Zorn-Straße beidseitig und auch im Landkreis Erding in Finsing die Erdinger Straße. Danke und gute Fahrt.
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1: Guten Morgen.
8: Servus.
1: Am Tag nach dem Mega 7:1 gegen Curaçao.
8: Was für ein Spiel hat das Spaß gemacht.
1: Gleich ist Tamara aus Feldmoching hier in der Show. Sie sucht dringend zwei junge Männer aus einer S-Bahn hier in München. Die ganze Story, 5:45.

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0: Was für ein schwarz-rot-goldener Fußballabend.
1: Also, ich finde, Deutschland hat delivered. Man konnte die Tore gar nicht mehr zählen. Man brauchte zwei Hände dafür.
2: Ja, hallo, er sagte es. Deutschland hat mal sowas von delivered. 7:1 gegen Curaçao.
0: Ja, mega Start ins WM-Turnier. Guten Morgen.
2: Hallo, guten Morgen.
0: 10:50 haben wir es. Die Mike Thiel Show hier auf Kong 96.3 an diesem sonnigen Montag nach dem 1:1. Haben ja viele kurz mal gedacht, das wird bitte nicht schon wieder so eine wackelige WM. Aber dann gab es doch noch einen deutlichen Sieg. Ist der zweithöchste der DFB-Geschichte bei einer WM.
2: Ja, und es gab noch einen Rekord. Noch nie hat ein Bundestrainer in einem Spiel so viele Outfitwechsel gehabt. Vielleicht habt ihr es bemerkt, er hatte drei verschiedene an. Kurz vorm Anpfiff ein schwarzes Shirt mit Deutschlandwappen, dann in der ersten Halbzeit ein geschreiftes Polohemd. In der Pause hat er sich dann nochmal umgezogen und ein schlichtes schwarzes Shirt angehabt.
0: Ja, warum hat er dann kurz und knapp bei den Kollegen von Magenta erklärt.
3: Das Poloshirt ist sehr, sehr warm, deswegen ab und zu mal was Frisches.
2: Ja. Ja, dann sind wir mal gespannt, wie er das in der nächsten Spiel macht.
0: Ja. Wenn wir dann immer 7 Tore schießen, von mir aus.
2: Ja, ne? Vielleicht ist das so ein Ritual.
0: Obwohl ich weiß, in den nächsten Spielen wird er mehr schwitzen. Samstag wird es nämlich schwieriger. Da geht es in Spiel 2 gegen die Elfenbeinküste. Ja. Die haben in der Nacht auch gewonnen. 1:0 gegen
2: 1:0.
0: Ecuador.
2: Ja, komm.

0: Sie haben keine Sekunde gezögert und sofort geholfen. Guten Morgen.
1: Guten Morgen.
0: 17 nach 6 haben wir es, die Mike-Kiel-Show hier auf Kong 96.3 an diesem Montag. Ja, Tamara aus Feldmoching hat sich bei uns gemeldet. Du suchst zwei junge Männer, die deiner 18-jährigen Tochter vor kurzem bei einem Vorfall in der Münchner S-Bahn geholfen haben, ne?
2: Genau, das ist richtig. Sie hat gar nicht auf ihre Umgebung geachtet, sie hat Musik gehört und auf einmal sind zwei Männer aufgesprungen und haben einen Mann angesprochen, der sie gefilmt hat, ohne ihr Wissen.
0: Aha.
2: Genau, es ist dann wohl auch recht wild geworden und wir würden uns sehr gerne bei den Männern bedanken für ihre Zivilcourage.
1: Krass. Riesenrespekt an die Jungs, die da sofort eingeschritten sind und den Typen zur Rede gestellt haben.
0: Ja, das ist echt schön zu wissen, dass es bei uns hier in München Menschen gibt, die nicht einfach wegschauen, sondern sofort helfen. Und deshalb suchst du auch die beiden Helden jetzt, ja?
2: Ja, genau. Ich möchte sie belohnen mit einem Tag in der Therme Erding. Die sollen Spaß haben, die sollen wissen, dass da Menschen dankbar sind für das, was sie getan haben. Wow. Das ist mir wirklich sehr wichtig.
0: Ah, cool, okay. Also, dann machen wir doch Folgendes. Wenn ihr euch angesprochen fühlt, Jungs, oder ihr wisst, wer das war, dann meldet euch bei uns 089 4x38 und wir stellen dann gerne den Kontakt zu dir her, Tamara. Ist das okay?
2: Das ist super, vielen Dank.
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0: Ihr seid der Wahnsinn. Über 10.000 waren gestern beim größten Picknick der Stadt.
1: Also alle sind chillig, alle haben Spaß, flacken einfach nur rum, sind einfach zufrieden.
2: Für jeden war irgendwas geboten, ob jetzt Blumenkränze machen, Spiele spielen für die ganz Kleinen.
3: Vielen Dank, Radio Gong 96.3.
4: Ja, hat mega Spaß gemacht mit euch. Highlight waren natürlich die 100.000 Lego-Steine, die jetzt auf ganz viele Kinderzimmer verteilt sind. Fotos vom Picknick gibt's bei uns auf Insta.
0: Ja, also für mich schreit das ganz klar nach einer Wiederholung im nächsten
4: ja,
0: Jahr.
4: Aber safe.
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11: Wir messen aktuell 14 Grad in Schwabing, 12 bei euch in Feldkirchen im Landkreis München. Heute viel Sonne, weniger harmlose Wolken, bis zu 24 Grad. Morgen ein paar mehr Wolken, da können wir nochmal durchlüften. Ab Mittwoch wird es nämlich mega sommerlich mit 30 Grad und mehr.
1: Bei uns in München sind die nächsten Wochen vermutlich nochmal mehr Radlfahrer unterwegs. Heute startet das Stadtradeln. Was dahinter steckt, gleich.
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13: Um 6:30 mit Nicolas Pinkernell. Guten Morgen. Die USA und der Iran haben sich auf ein Abkommen für ein Ende des Krieges geeinigt. Das haben Vermittler und US-Präsident Trump verkündet. Der Vertrag soll am Freitag unterschrieben werden. Dann soll auch die Straße von Hormuz geöffnet werden. Direkt nach der Ankündigung ist der Rohölpreis deutlich gesunken. Es war ein wahres Fest am Abend. Unsere deutsche Nationalmannschaft ist mit einem 7:1 gegen Außenseiter Curaçao in die WM gestartet. Am Samstag steht gegen die Elfenbeinküste das zweite Gruppenspiel an. Ein Bohrer, der so lang wie die Aussichtsplattform des Olympiaturms hoch ist, soll Tunnel für die zweite Stammstrecke graben. Ab heute sucht die Bahn einen Namen für das Gerät. Jeder kann Vorschläge einreichen und dann online darüber abstimmen.
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13: Heute startet das Stadtradeln hier bei uns in München. Die Teilnehmer sammeln für den Klimaschutz 3 Wochen lang so viele Kilometer mit dem Fahrrad, wie es geht. Letztes Jahr sind hier über 4 Millionen Kilometer zusammengekommen, also 5-mal zum Mond und zurück. Noch mehr Infos aus München und der Region gibt's um 7 Uhr von unseren München-Reportern.
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1: Besser ankommen mit dem besten Stau- und Blitzer-Service hier auf Gong 96.3. Ihr kommt überall gut durch.
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1: Unter anderem Hadern die Würmtalstraße auswärts und auch in Aing die Hünkirchener Straße. Danke für mehr Blitzer. 089 4x die 38 geht auch per WhatsApp.
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1: Schönen guten Morgen.
11: Guten Morgen.
1: Ihr habt es gerade in den Nachrichten gehört, in den nächsten Wochen könnten die Spritpreise wieder günstiger werden.
11: Eine neue Umfrage zeigt jetzt, die hohen Benzinkosten haben einen großen Einfluss, nicht nur auf unseren Geldbeutel, auch auf unseren Alltag.
1: Ja, wie die Preise unser Leben verändert haben, hört ihr gleich. Hier ist

0: Guten Morgen.
1: Guten Morgen.
0: 6:35, nur ein Spiel hat's gebraucht und wir sind international in den Schlagzeilen.
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0: Ja, besser hätte die WM für Deutschland nicht starten können. Mit einem 7:1 gewinnen wir gegen WM-Neuling Curaçao oder wie man in Fachkreisen seit gestern sagt, das Brasilien der Karibik.
1: Ja. Und nicht nur wir Fans bei den Public Viewings, überall in München und der Region waren begeistert. Die britische Daily Mail spricht zum Beispiel von einer brutalen Lektion. Die New York Times schreibt von Deutschland im siebten Himmel und Italiens Sportpresse berichtet von einer deutschen Torlawine.
0: Ja, so darf es weitergehen. Ja. Samstag geht's gegen die Elfenbeinküste, Anstoß 22 Uhr. Frage in die Runde, lasst ihr das Auto bei den Spritpreisen mittlerweile öfter stehen?
1: Machen einige. Laut einer neuen Umfrage fährt fast ein Drittel seit Beginn des Irankriegs weniger Auto. Bei den unter 30-Jährigen sogar 35%.
0: Ja, da soll noch einer behaupten, Donald Trump würde nichts fürs Klima tun, oder? Zum Schluss noch eine vogelwilde Studie. Smartphones killen unsere Libido.
1: Forscher sagen, seit Smartphones, Social Media und Streaming unseren Alltag bestimmen, sinken weltweit die Geburtenraten. Likes, Feeds und Algorithmen liefern wohl schnellere Belohnungen als körperliche Nähe und verdrängen echte soziale Kontakte.
0: Je nach Blickwinkel haben Tinder und Co. ihr Ziel da entweder komplett verfehlt oder erfüllt.

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0: Cooler Wachmacher, Tame Impala und Dracula, das Beste von heute auf Gong 96.3 und damit guten Morgen.
1: Guten Morgen.
0: 6.46 Uhr haben wir es. Er ist 700 Tonnen schwer, 180 Meter lang und hat einen Durchmesser von 5 Metern und sucht ab heute einen Namen. Es geht um den XXL-Tunnelbohrer für die zweite S-Bahn-Stammstrecke.
1: Der wurde extra dafür gebaut und soll sich ab September in 40 Metern Tiefe durch den Untergrund bohren unter der Münchner Altstadt.
0: Ja, und diese Maschine ist ein echtes Multitasking-Talent. Die baut beim Buddeln auch direkt den Tunnel fertig. Sebastian Mayer von der Deutschen Bahn.
2: Man kann sich die Maschine vorstellen wie ein Maulwurf mit einem eigenen Betonwerk im Rucksack. Heißt, vorne frisst und schneidet sie mit dem Bohrkopf durch die Erde und das Gestein und schickt das dann alles über einen Förderband nach hinten. Und gleichzeitig werden die fertigen Betonelemente eingesetzt, sodass eben der Tunnel direkt im Vorbeifahren entsteht, wie bei einer fahrenden Fabrik.
1: Crazy, oder? Mhm. Und ab heute sucht die Deutsche Bahn für ihren Superbohrer einen Namen. Es muss ein weiblicher Vorname sein. Das ist Tradition im Bergbau.
0: Ach, schade. Dann geht Borat ja leider nicht.
1: Nee, leider nicht.
0: Und Boris Becker geht auch nicht, ne?
1: Nee, geht auch nicht und okay. Ist auch nicht viel besser, Mike. Ja.
0: Okay, weiblicher muss es sein.
1: Richtig.
0: Passt sogar zur WM jetzt. Ich habe einen. Oh. Wie wäre es mit, Achtung, Leonie Boretzka?
1: Oh. Lass einfach gut sein.

0: Es wird 6:06. Er ist gerade auf großer Stadiontour, hat vergangene Woche seine Fans mit einem absoluten Superstar auf der Bühne überrascht.
1: Jennifer Lopez war da und hat mit ihm performt. Die Fans sind natürlich ausgerastet.
0: Ja, er hat da wirklich auch schon mit jedem zusammengearbeitet. Rihanna, Justin Bieber, auch mit Teddy Swim, Stones and I. Hier ist er, David Guetta, Gone, Gone, Gone. Das Beste von heute auf Gong 96.3.

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11: 14 Grad in Berg am Laim, 12 bei euch in Zolling im Landkreis Freising. Heute viel Sonne, wenige harmlose Wolken, bis zu 24 Grad. Morgen ein paar mehr Wolken und ab Mittwoch gibt der Sommer Vollgas. Es gibt 30 Grad und mehr.
1: Gute Nachrichten, tanken könnte bald wieder günstiger werden. Die USA und der Iran haben sich auf ein Friedensabkommen geeinigt. Was das für uns bedeutet, jetzt.
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13: Um 7 Uhr mit Nicolas Pinkanell. Guten Morgen. Bei dieser Nachricht dürften viele auch hier in München kurz aufatmen. Die USA und der Iran haben sich auf ein Friedensabkommen geeinigt. Das haben Vermittler und US-Präsident Trump in der Nacht mitgeteilt. Direkt danach ist der Rohölpreis deutlich gesunken. Der Plan ist, am Freitag soll der Vertrag unterzeichnet werden. Dann soll auch die Straße von Hormuz wieder öffnen. Das geht laut Trump nicht früher, weil die Meeresenge noch von Minen befreit werden muss.
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13: Traumstart für die deutsche Fußballnationalmannschaft. Unser Team hat WM-Neuling Curaçao mit 7:1 geschlagen. Es gibt natürlich bessere Gegner, sagt Bundestrainer Nagelsmann. Der Sieg sei aber für die Mannschaft und auch für die Fans enorm wichtig.
14: Es ist wichtig, dass die Überzeugung nach innen wächst und dann am Ende auch nach außen Menschen mitzunehmen. Ja, und ich glaube, die Überzeugung ist schon auf jeden Fall mehr als vor dem Spiel.
13: Im Duell unserer weiteren Gruppengegner hat sich die Elfenbeinküste in der Nacht mit 1:0 gegen Ecuador durchgesetzt. Welche Rechte haben wir künftig, wenn wir mit dem Flugzeug verreisen? Darauf haben sich Vertreter des Europaparlaments und der EU-Staaten jetzt geeinigt. Geplant ist, bei Verspätungen sollen die Regeln gleich bleiben. Darüber wurde ja lange gestritten. Was sich ändern soll, künftig müssen Anbieter immer den Preis mit Handgepäck anzeigen. Außerdem dürfen Kinder neben ihren Eltern sitzen, ohne dass die Reservierung zusätzlich Geld kostet.
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15: Die Trambahn fährt schon auf einem Abschnitt der Fürstenrieder Straße. Ab heute werden da auch die Fahrspuren für die Autos neu gemacht. Bis Ende Juni wird der Abschnitt zwischen Gotthard und Agnes-Bernauer Straße in Richtung Norden gesperrt. Aus Leim, Max Eckert, Gong 96.3.
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1: Besser ankommen mit dem besten Stau- und Blitzer-Service für München. Es stockt auf dem mittleren Ring aktuell beidseitig zwischen Olympiapark und der Landshuter Allee. Grund dafür die Baustelle. Ihr braucht laut der GONG 96.3 Live-Messung 12 Minuten länger.
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1: Unter anderem Lochhausen, die Eschenrieder Straße auswärts und in Grevelfingen die Friedenstraße. Danke und gute Fahrt.
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1: Schönen guten Morgen.
11: Guten Morgen, hey.
1: Am Tag nach dem 7:1 gegen Curaçao.
11: Ja, mega. War der zweithöchste WM-Sieg in der DFB-Geschichte.
1: Ja, gleich könnt ihr euch an einer Suche beteiligen. Tamara aus Feldmoching braucht eure Hilfe. Worum es genau geht, hört ihr 7:15.

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0: hatte doch Brasilien-Vibes. Wie bei der WM 2014 hat Deutschland am Abend wieder 7:1 gewonnen. Diesmal aber gegen WM-Neuling Curaçao.
1: Boah, hat das Spaß gemacht, oder? Curaçao hat auch tapfer gekämpft. Richtig cool.
0: Ja, schönen guten Morgen.
1: Guten Morgen, hi.
0: 7:10, die Mike Thiel Show hier auf Gong 96.3 an diesem Montag. War der zweithöchste deutsche WM-Sieg in der Geschichte. Guter Auftakt in das Turnier für das Team, auch wenn es für meinen Geschmack, ja, war ein Tor zu viel. Ne? Ich habe 6:1 getippt, muss nicht 7:1 dann ausgehen.
1: Ne? Er war knapp, Mike, muss ich zugeben. Auf welchem Platz bist du jetzt eigentlich?
0: Weiß ich gar nicht.
1: Bei Kicktipp?
0: Muss ich mal nachgucken.
1: Ich auch. Also, weißt du, am Wochenende irgendwann mal auf 34 warst, da musste ich lange suchen.
0: Ja.
1: Läuft nicht so, ne?
0: Wieso? Ist jetzt viel besser. Ich bin 12 Plätze gestiegen.
1: Ja, also ich gut,
0: weiß,
1: stimmt.
0: Ich weiß wo ungefähr, immerhin, wo ich stehe. Ja. Ja, ja. Aber die WM hat gerade erst angefangen.
1: Ja, schauen wir mal.
0: Die Stimmung bei den Public Viewings hier in München war auf jeden Fall mal mega am Abend.
2: Am Anfang sind wir kurz erschrocken bei dem 1-1, aber dann hat es sehr, sehr viel Spaß gemacht auf jeden Fall.
3: Ich habe mich echt gefühlt wie damals 2014 gegen Brasilien. Und ja, auf jeden Fall, die Jungs haben super gespielt und echt geiles Spiel gewesen.
4: Es ist eine Mannschaft und die ziehen an einem Strang und so wünscht man sich das auch. Und so schaffen wir es auch, ins Finale zu kommen.
5: Also ich glaube, dass Deutschland mit dieser ersten Leistung wirklich Weltmeister werden könnte, weil es war jetzt schon gut gegen Curaçao und das wird sich noch steigern.
1: So nämlich, glaube ich auch. Mhm. Gab am Abend sogar ein Autokorso, so mit Hubkonzert auf der Leopoldstraße. Also ich glaube, München ist spätestens jetzt im WM-Feeling.
0: Ja, so muss es sein. Samstag geht es weiter mit Spiel 2. Dann spielt die deutsche Nationalmannschaft gegen die Elfenbeinküste. Wird eine andere Nummer. Die haben in der Nacht 1-0 gegen Ecuador gespielt.
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0: die Geschichte macht einen fassungslos. Hm?
1: Aber zugleich auch stolz, dass es solche Menschen bei uns in München gibt.
0: Ja, stimmt. Guten Morgen.
1: Guten Morgen. Hi.
0: 16 nach 7, die Mike-Thiel-Show hier auf Kong 96.3. Vorhin war Tamara aus Feldmoching in der Show und hat uns erzählt, was ihre 18-jährige Tochter Anja vor kurzem in der Münchner S-Bahn erlebt hat.
1: Sie hat selbst gar nicht bemerkt, was da passiert, aber zwei junge Männer haben es zum Glück gesehen und sind sofort eingeschritten.
2: Sie hat gar nicht auf ihre Umgebung geachtet, sie hat Musik gehört und auf einmal sind zwei Männer aufgesprungen und haben einen Mann angesprochen, der sie gefilmt hat, ohne ihr Wissen.
0: Aha.
2: Genau, es ist dann wohl auch recht wild geworden und wir würden uns sehr gerne bei den Männern bedanken für ihre Zivilcourage.
1: Ja, wirklich Respekt an die beiden Jungs. Durch ihr beherztes Eingreifen haben sie wohl Schlimmeres verhindert.
0: Absolut. Echt schön, dass es bei uns hier in München Menschen gibt, die nicht einfach wegschauen, sondern helfen. Und deshalb sucht Tamara die S-Bahn-Helden ihrer Tochter jetzt, weil sie ihnen unbedingt Danke sagen möchte.
2: Ja, genau. Ich möchte sie belohnen mit einem Tag in der Therme Erding. Die sollen Spaß haben. Die sollen wissen, dass da Menschen dankbar sind für das, was sie getan haben. Das ist mir wirklich sehr wichtig.
0: Ah, cool. Okay. Also, dann machen wir doch Folgendes. Wenn ihr euch angesprochen fühlt, Jungs, oder ihr wisst, wer das war, dann meldet euch bei uns 089 4 mal die 38 und wir stellen dann gerne den Kontakt zu dir her, Tamara. Ist das okay?
2: Das ist super. Vielen Dank.
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6: Wir messen aktuell 14 Grad in Milbertshofen, 12 Grad sind es bei euch in Maisach im Landkreis Fürstenfeldbruck. Heute viel Sonne, wenige harmlose Wolken, bis zu 24 Grad. Morgen ein paar mehr Wolken und ab Mittwoch gibt der Sommer Vollgas. Sommerliche 30 Grad zum Ende der Woche, noch heißer.
5: Heute soll es klappen. Nach mehreren Pannen startet das Ottobrunner Startup ISA Aerospace seinen nächsten Testflugversuch. Alle Infos dazu gleich.
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8: Um 7:30 mit Nicolas Pinkernell. Guten Morgen. Es gibt Hoffnung, dass sich die Spritpreise normalisieren und sich die Wirtschaft wieder entspannt. Die USA und der Iran haben sich auf ein Friedensabkommen geeinigt. Der Vertrag soll am Freitag unterschrieben werden. Dann soll auch die Straße von Hormuz wieder öffnen.
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8: Unsere deutsche Fußballnationalmannschaft ist mit einer Gala-Vorstellung in die WM gestartet. Sie hat mit 7:1 gegen Curaçao gewonnen. Am Samstag geht es im zweiten Gruppenspiel gegen die Elfenbeinküste. Die hat in der Nacht mit 1:0 gegen Ecuador gewonnen. Nach 3 Pannen soll es jetzt klappen. Das Ottobrunner Raumfahrt-Startup ISA Aerospace will seine Spektrum-Rakete heute zum zweiten Mal in Richtung All schicken. Ab 21 Uhr ist das Startfenster offen.
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8: Heute startet das Stadtradeln hier bei uns in München. Die Teilnehmer sammeln für den Klimaschutz 3 Wochen lang so viele Kilometer mit dem Fahrrad, wie es geht. Letztes Jahr sind hier über 4 Millionen Kilometer zusammengekommen, also 5-mal zum Mond und zurück. Noch mehr Infos aus München und der Region gibt's um 8 Uhr von unseren München-Reportern.
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5: Besser ankommen mit dem besten Stau- und Blitzerservice hier auf Gong 96.3 und Obacht auf der A99 West Richtung Lindau. Zwischen Neuherberg und dem Dreieckfeld Moching, da liegt ein Spanngurt auf der Straße. Und es stockt weiter auf dem Mittleren Ring in beiden Richtungen zwischen Olympiapark und Donnersberger Brücke. Grund dafür die Baustelle. Ihr braucht laut der Gong 96.3 Live Messung jetzt 14 Minuten länger.
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5: Mit dabei Hadern, die Würmtalstraße auswärts und im Landkreis Fürstenfeldbruck in Emmering, der Maisacher Weg. Danke. Für mehr Blitzer 089 4x die 38 geht auch per WhatsApp.
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5: Guten Morgen.
6: Guten Morgen.
5: Der Sommer und die Sonne sind weg. Bei uns gibt's den passenden Gute-Laune-Sound. Rein geht's in die neue Woche mit Michael Schulte. 5 a.m.

0: Schönen guten Morgen.
1: Guten Morgen.
0: Es wird 7:59 und was für ein Fußballabend. Mhm. Ne? Deutschland gegen Curaçao 7:1. München und die Region ist in WM-Stimmung.
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0: Ja, da darf die Musik natürlich nicht fehlen. Gibt richtig viele WM-Songs, auch von ihr. Helene Fischer, Heute Nacht. Wie findet ihr den? Ist ein Hit oder Shit? Ruft an oder schickt eine WhatsApp. Beides an 089 4x38. Und

0: So, Nathalie, geht's ab?
1: Ah, Helene polarisiert. Hier die obersten Nachrichten sind zweimal Hit von Robert und Lukas, aber auch ein Shit von Caroline und eine Sprachnachricht von Anja.
2: Dickes, fettes, doppelt, dreifach, vierfach Shit.
0: Ich kann leider nur einmal zählen. 2-2, wieder ein Kopf-an-Kopf-Rennen. Morning, man, Mike hier, wer ist denn da und entscheidet? Hallo.
3: Hi Mike, hier sind Alexandra, Christopher, Elle und Konstantin. Und wir wollten eigentlich hier mal für Shit voten.
0: Alle vier sagen Shit?
3: Alle vier sagen Shit, sorry.
0: Okay, alles klar. Habe ich verstanden. Euch eine schöne Woche.
3: Danke dir.
0: Danke, auch das nur einmal gezählt. Das heißt 3-2 Shit. Das war's für Helene. Sie ist raus. Morgen gibt's einen neuen WM-Song. Hier in der Shit-Parade.

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0: Diese Woche geht das Tollwood Sommerfestival wieder los.
1: Yes, endlich wieder stöbern und Essen aus aller Welt probieren.
2: In diesem Jahr haben wir zum Beispiel den Balkan-Grill neu dabei. Wir haben Döner, syrisches Essen und es wird persisches Eis geben. Sehr cremig und sehr lecker.
0: Das sagt Stefanie Kner vom Tollwood Sommerfestival. Freitag geht's los im Olympiapark und damit guten Morgen.
1: Guten Morgen, hi.
0: 7.48 Uhr wird's, die Martin-Show hier auf Gong 96.3 und wir checken, was sonst noch so los ist in dieser neuen Woche.
1: Ja, freut euch auf viel Sonne und ab Mitte der Woche sogar über 30 Grad.
0: Ja, dann wird's Mittwoch wieder voll in der U6 nach Fröttmanning. Am Abend steigt in der Allianz Arena das nächste Open-Air-Konzert. Letzte Woche ja Linkin Park. Übermorgen spielt die Rockband Foo Fighters. Los geht's 17.30 Uhr.
1: Am Wochenende ist dann wieder Corso Leopold. Das heißt, keine Autos zwischen Siegestor und Münchner Freiheit. Stattdessen Bühnen, Live-Musik, Essensstände und Programm.
0: Ja, Samstag ist dann Spiel 2 für Deutschland bei der Fußball-WM. Da geht's gegen die Elfenbeinküste. Anpfiff 22 Uhr. Da wird's also voll werden in den Biergärten bei uns in München.
1: Und am Samstag ist Brauertag am Marienplatz mit einem Festzug. Die Schäffler treten auf und ab Mittag gibt's da auch Freibier.
0: Ja, ist für viele mit Abstand das beste Bier.
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0: Auf die Sekunde. 6:08 kommen die letzten Nachzügler in die Schule getrudelt. Die meisten Kollegen kommen auch langsam alle in der Arbeit an.
1: Und bevor die neue Woche jetzt so richtig startet, macht noch mal kurz ein Päuschen, holt euch vielleicht einen Kaffee.
0: Ja, entspannt geht's in diese neue Woche mit Olivia Dean. 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
13: 14 Grad in Nymphenburg, 14 auch bei euch in Wolfratshausen. Heute viel Sonne, weniger harmlose Wolken, bis zu 24 Grad. Morgen ein paar mehr Wolken, eventuell auch nochmal ein Schauer dazwischen. Ab Mittwoch wird's dann richtig sommerlich mit 30 Grad und sogar noch heißer.
1: An den Tankstellen hier in München und der Region gibt's bald vielleicht eine positive Überraschung. Die Spritpreise könnten günstiger werden. Warum? Jetzt.
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15: Um 8 Uhr mit Nicolas Pinkernell. Guten Morgen. In den nächsten Wochen könnten sich die Spritpreise wieder normalisieren. Die USA und der Iran haben sich jetzt auf ein Abkommen für ein Ende des Kriegs an allen Fronten geeinigt. Am Freitag wollen die Parteien den Vertrag unterschreiben. Dann soll auch die Straße von Hormuz wieder öffnen. Das geht nicht früher, weil die Meeresenge noch von Minen befreit werden muss, sagt US-Präsident Trump. Direkt nach der Friedensankündigung ist der Rohölpreis stark gesunken. Jahrelang haben Europaparlament und EU-Staaten über Fluggastrechte gestritten. Jetzt gibt's eine Einigung. Unter anderem sollen die Anbieter künftig immer den Flugpreis inklusive Handgepäck anzeigen, um gegen versteckte Kosten vorzugehen. Kinder dürfen zudem neben ihren Eltern sitzen, ohne dass Geld für die Sitzplatzreservierung fällig wird. Beim größten Streitthema Entschädigung bei Verspätung bleibt alles beim Alten.
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15: Die deutsche Fußballnationalmannschaft hat einen Traumstart in die WM hingelegt. Unser Team hat am Abend mit 7:1 gegen Curaçao gewonnen. Torwart Manuel Neuer bremst allerdings die Euphorie ein wenig.
16: Das war jetzt nicht Brasilien im Halbfinale, das war Curaçao im ersten Spiel, aber man muss immer einen guten Start haben und den haben wir heute gehabt und deshalb sind wir erstmal froh.
15: Das zweite Duell in unserer Gruppe hat die Elfenbeinküste knapp mit 1:0 gegen Ecuador gewonnen.
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17: Die Stadt verschärft ab heute die Regeln für Elterntaxis. Hier in der Lehrer-Wirt-Straße wird der Bereich vor der Grund- und Mittelschule von 7:30 bis 8:00 gesperrt. Es ist bereits die zweite Schulstraße in der Stadt. Aus Trudering, Lennart Werner, Gong 96.3.
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1: Besser ankommen mit dem besten Stau- und Blitzerservice. Für München, es stockt auf der A99 West Richtung Nürnberg zwischen Lochhausen und Ludwigsfeld. Da braucht ihr laut der Gong 96.3 Live-Messung 12 Minuten länger. Und weiter Stau auf dem mittleren Ring, beidseitig zwischen Olympiapark und Donnersberger Brücke. Die Baustelle halt. Es kommen aktuell 16 Minuten on top.
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1: Unter anderem Perlach, die Rudolf-Zorn-Straße beidseitig und auch im Landkreis Erdingen-Finsing die Erdinger Straße. Danke und gute Fahrt.
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1: Guten Morgen.
13: Guten Morgen.
1: Besser hätte es nicht laufen können. Deutschland gewinnt 7:1 gegen Curaçao.
13: Ja, das hatte so einen Touch von Brasilien 2014.
1: Ach, richtig. Nochmal alle Infos zum Spiel und auch zum häufigen Outfitwechsel von unserem Bundestrainer. Gleich.

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0: was für ein schwarz-rot-goldener Fußballer haben.
1: Mhm. Also ich finde, Deutschland hat delivered. Man konnte die Tore gar nicht mehr zählen. Man brauchte zwei Hände dafür.
2: Er sagt, Deutschland hat mal sowas von delivered. 7:1 gegen Curaçao.
0: Ja, Megastart auf jeden Fall ins WM-Turnier. Und damit guten Morgen.
2: Guten Morgen, hey.
0: 7:10 wird's, die Aktivshow hier auf Gong 96.3 am Montag. Ja, nach dem 1:1 haben ja viele kurz mal gezuckt und gedacht, oh, wird nicht schon wieder so eine wackelige WM. Aha. Aber dann gab es doch noch einen deutlichen Sieg. Ist der zweithöchste der DFB-Geschichte bei einer WM.
2: Und dann gab es noch einen Rekord. Noch nie hat ein Bundestrainer in einem Spiel so viele Outfitwechsel gehabt wie Julian Nagelsmann. Vielleicht habt ihr es auch bemerkt, er hatte drei verschiedene an. Kurz vorm Anpfiff ein schwarzes Shirt mit Deutschlandwappen, dann in der ersten Halbzeit ein gestreiftes Polohemd. In der Pause hat er sich dann nochmal umgezogen und ein schlichtes schwarzes Shirt angehabt.
0: Ja, warum hat er dann kurz und knapp bei den Kollegen von Magenta erklärt?
3: Das Poloshirt ist sehr, sehr warm, deswegen ab und zu mal was Frisches.
2: Sind wir mal gespannt, wie er das in den nächsten Spielen macht.
0: Ja, da wird er noch mehr schwitzen. Wenn wir dann immer 7 Tore schießen, ist das ja okay. Ja. Samstag wird es aber schon schwieriger. Spiel 2 gegen die Elfenbeinküste. Ja, wir haben in der Nacht 1-0 gegen Ecuador gewonnen. 1-0. Ja, Ecuador hat auch eine Betonabwehr. Aber dazu später mehr.
2: Na ja.
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0: Schönen guten Morgen.
1: Guten Morgen.
0: 17 nach 8. Laut einer Studie bringt jeder Jobwechsel im Schnitt 30% mehr Gehalt.
1: Vielleicht habt ihr ja Lust auf eine neue Herausforderung.
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0: Yes, wir stellen euch diese Woche wieder spannende Jobangebote vor, hier aus München und der Region. Und vielleicht wartet ja euer Traumjob auf euch.
1: Wer weiß, jetzt ist Apostolos Sarulidis von Feinkost Käfer in der BMW-Welt bei uns. Apostolos, was macht ihr da genau?
3: Wir dürfen hier das Catering machen, beziehungsweise die komplette Gastronomie von unserem Fine-Dining-Restaurant über die normalen Bistros bis zu großen Events.
0: Welche Jobs habt ihr aktuell denn dazu vergeben?
3: In unserem Event-Team suchen wir tatsächlich einen Event-Manager. Mhm. Für unsere Restaurant-Bavarie ist die Stelle als stellvertretender Restaurantleiter frei. Mhm. Und wir brauchen außerdem noch einen Teamleiter für unser Bistro, das direkt am BMW-Museum ist.
1: Okay. Und was sollte man mitbringen, um perfekt in euer Team zu passen?
3: Eine Ausbildung im Restaurantfach ist natürlich immer von Vorteil, aber auch Quereinsteiger, die länger in der Gastronomie arbeiten, sind sehr gerne willkommen.
0: Welche Benefits bietet denn ihr euren Mitarbeitern?
3: Natürlich Mitarbeiterrabatte, auch für unsere Feinkostläden, kostenfreie Verpflegung und wir haben natürlich auch ein Wellpass, sowie ein Jobticket und viele, viele mehr.
0: Also, wenn ihr jetzt sagt, das hört sich gut an, alle Infos zu den Jobs bei Feinkost Käfer in der BMW-Welt gibt es auf radiogong.de und da findet ihr auch noch einige andere Firmen, die gerade Verstärkung suchen.
1: Go.

0: 6 vor halb 9. Guten Morgen.
1: Guten Morgen. 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Hashtag nice to know.
0: Ja, die meisten von euch sind mittlerweile in der Arbeit angekommen, warten auf ihren Lieblingskollegen, den Bürohund.
1: Ja, laut einer Studie wünschen sich viele einen haarigen Kollegen. 38% würden sogar den Job wechseln, wenn sie dafür in einem hundefreundlichen Büro arbeiten könnten.
0: Ja, viele sagen, der Bürohund ist oft der Einzige, der sich ehrlich freut, wenn man morgens reinkommt.

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11: Wir messen aktuell 15 Grad in Freimann, 15 sind es auch bei euch in Geltendorf im Landkreis Landsberg. Heute viel Sonne, wenige harmlose Wolken bis zu 24 Grad, morgen noch mal ein paar mehr Wolken, eventuell auch mal ein Schauer dazwischen. Und ab Mittwoch wird es dann so richtig Sommer, es wird heiß, über 30 Grad.
1: Fürs Klima Fahrradfahren. Heute startet wieder das Stadtradeln. Was da genau dahinter steckt und wie es funktioniert, gleich in den Nachrichten.
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13: Um 8:30 mit Nicolas Pinkanel. Guten Morgen. Die USA und der Iran haben sich auf ein Abkommen für ein Ende des Krieges geeinigt. Das haben Vermittler und US-Präsident Trump verkündet. Der Vertrag soll am Freitag unterschrieben werden. Dann soll auch die Straße von Hormuz wieder geöffnet werden. Direkt nach der Ankündigung ist der Rohölpreis deutlich gesunken. Die Daten von tausenden Schülern und Lehrkräften hier in München sind offenbar im Darknet gelandet. Einem Bericht nach sollen dort über 120.000 Datensätze stehen. Demnach waren sie bei einer Tochtergesellschaft der Stadt gespeichert, die sich um die IT der Münchner Schulen kümmert. Die Cyberabteilung der Kriminalpolizei ermittelt.
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13: Es war ein wahres Fest am Abend. Unsere deutsche Nationalmannschaft ist mit einem 7:1 gegen Außenseiter Curaçao in die WM gestartet. Am Samstag steht gegen die Elfenbeinküste das zweite Gruppenspiel an.
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13: Heute startet das Stadtradeln hier bei uns in München. Die Teilnehmer sammeln für den Klimaschutz 3 Wochen lang so viele Kilometer mit dem Fahrrad, wie es geht. Letztes Jahr sind hier über 4 Millionen Kilometer zusammengekommen, also 5-mal zum Mond und zurück. Noch mehr Infos aus München und der Region gibt's um 9 Uhr von unseren München-Reportern.
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1: Besser ankommen mit dem besten Stau- und Blitzer-Service hier auf Gong 96.3. Es staut sich auf dem Mittleren Ring beidseitig zwischen Trappentreutunnel und Olympiapark. Hier sind es laut der Gong 96.3 Live-Messung 18 Minuten plus. Und es stockt auf der A99 West Richtung Nürnberg zwischen Kreuzwest und Ludwigsfeld. Da braucht ihr 12 Minuten länger.
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1: Unter anderem Trudering, die Friedenspromenade und im Landkreis Starnberg in Gilching die Karolinger Straße. Danke für mehr Blitzer. 089 4x die 38 geht auch per WhatsApp.
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1: Guten Morgen.
11: Guten Morgen.
1: Tamara aus Feldmoching hat sich vorhin bei uns gemeldet mit einer krassen Story.
11: Geht um einen Vorfall in unserer Münchner S-Bahn. Zum Glück haben zwei Jungs sofort Zivilcourage geleistet.
1: Ja, und die sucht sie jetzt. Die ganze Story hört ihr gleich nochmal.

0: Gesucht werden zwei Jungs, die im entscheidenden Moment Zivilcourage gezeigt haben. Aber erstmal guten Morgen.
1: Guten Morgen.
0: 9:30 haben wir es, die Mike-Feel-Show hier auf Gong 96.3. Ja, Tamara aus Feldmoching war vorhin in der Show und hat uns erzählt, was ihre 18-jährige Tochter vor kurzem in der S-Bahn S1 Richtung Leuchtenbergring erleben musste.
2: Sie hat gar nicht auf ihre Umgebung geachtet, sie hat Musik gehört. Und auf einmal sind zwei Männer aufgesprungen und haben einen Mann angesprochen, der sie gefilmt hat, ohne ihr Wissen.
0: Aha.
2: Genau, es ist dann wohl auch recht wild geworden. Mhm. Und wir würden uns sehr gerne bei den Männern bedanken für ihre Zivilcourage.
1: Wahnsinn. Mhm. Aber mega von den beiden Jungs, dass sie ihr sofort geholfen haben und diesen Typen zur Rede gestellt haben.
0: Absolut. Und schön zu wissen, dass es bei uns hier in München Menschen gibt, die nicht einfach wegschauen, sondern Zivilcourage zeigen. Und deshalb sucht Tamara diese beiden Helden aus der S-Bahn jetzt.
2: Ich möchte sie belohnen mit einem Tag in der Therme Erding. Die sollen Spaß haben. Die sollen wissen, dass da Menschen dankbar sind für das, was sie getan haben. Das ist mir wirklich sehr wichtig.
0: Ah, cool. Okay. Also, dann machen wir doch Folgendes. Wenn ihr euch angesprochen fühlt, Jungs, oder ihr wisst, wer das war, dann meldet euch bei uns 089 4x38 und wir stellen dann gerne den Kontakt zu dir her, Tamara. Ist das okay?
2: Das ist super. Vielen Dank.
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0: Schönen guten Morgen.
1: Guten Morgen.
0: 8.46 Uhr.
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3: Und jetzt Morning Man Mikes Hit-Tipp der Woche.
0: Ja, dieser Hit, der klingt nicht nur mega, der ist auch aktueller denn je. Geht nämlich ums Dating in Zeiten von Social Media, Tinder und Co.
1: Geht um die emotionale Intensität des Verliebtseins, aber auch wie schnell jemand online idealisieren und dann Angst vorm echten Treffen haben.
0: Ja, und dazu ein cooler Beat und ihre krasse Stimme ist mein Hit-Tipp in dieser Woche. Olivia Rodrigo, Drop Dead.
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0: cooler, rockiger Sound. Ne?
1: Ja, reißt dann direkt mit. Richtig guter Beat, passt perfekt zur Sonne über München und der Region.
0: Jawohl, und ist mein Lieblingsstück in dieser Woche hier in der Mike Thiel Show. Olivia Rodrigo war das und Drop Dead auf Gong 96.3.

0: Kollegin Laura Kössler ist bereits ready hier im Studio. Guten Morgen.
1: Guten Morgen.
0: Mit ready meine ich, um mit euch in diese neue Arbeitswoche zu starten.
1: So ist es. Ich habe das Beste von heute und Mega 2000er.

0: ganz viel Motivation für euren Arbeitstag.
1: Jawohl, dann viel Spaß mit Laura.
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0: Das Gong 96, 3 München-Wetter. Kompakt, guten Morgen. 15 Grad sind es am Partnachplatz in Sendling, 14 in Gräfelfing. Ja, willkommen in der Sommerwoche. Heute gibt es schon viel Sonne, 24 Grad. Morgen nochmal mehr Wolken und dann wird es so richtig schön. Ab Mittwoch Sonnenschein und um die 30 Grad. Wenn wir Flüge buchen, soll es weniger versteckte Kosten geben. Wie das funktionieren soll, hört ihr gleich bei uns in den Nachrichten.
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15: Um 9 Uhr mit Nicolas Pinkanell. Guten Morgen. Bei dieser Nachricht dürften viele auch hier in München aufatmen. Die USA und der Iran haben sich auf ein Friedensabkommen geeinigt. Das haben Vermittler und US-Präsident Trump in der Nacht mitgeteilt. Direkt danach ist der Rohölpreis deutlich gesunken. Der Plan ist, am Freitag soll der Vertrag unterzeichnet werden. Dann soll auch die Straße von Hormuz wieder öffnen. Das geht laut Trump nicht früher, weil die Meeresenge noch von Minen befreit werden muss. Welche Rechte haben wir künftig, wenn wir mit dem Flugzeug verreisen? Darauf haben sich Vertreter des Europaparlaments und der EU-Staaten jetzt geeinigt. Geplant ist, bei Verspätungen sollen die Regeln gleich bleiben. Darüber wurde ja lange gestritten. Was sich ändern soll, künftig müssen Anbieter immer den Preis mit Handgepäck anzeigen. Außerdem dürfen Kinder neben ihren Eltern sitzen, ohne dass die Reservierung zusätzlich Geld kostet.
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15: Traumstart für die deutsche Fußballnationalmannschaft. Unser Team hat WM-Neuling Curaçao mit 7:1 geschlagen. Am Samstag geht's im zweiten Gruppenspiel gegen die Elfenbeinküste. Die hat sich in der Nacht mit 1:0 gegen Ecuador durchgesetzt.
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16: Die Trambahn fährt schon auf einem Abschnitt der Fürstenrieder Straße. Ab heute werden da auch die Fahrspuren für die Autos neu gemacht. Bis Ende Juni wird der Abschnitt zwischen Gotthard und Agnes-Bernauer Straße in Richtung Norden gesperrt. Aus Leim, Max Eckert, Gong 96.3.
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0: Besser ankommen mit dem besten Stau- und Blitzerservice für München. Guten Morgen, liebe Autofahrer. Obacht bitte auf der A99 aus dem Fahren Richtung Salzburg. Da war eine ungesicherte Unfallstelle zwischen Hohenbrunn und Ottobrunn. Und weiter Stau auf dem Mittleren Ring in beiden Richtungen zwischen dem Trappentreutunnel und dem Olympiapark. Natürlich wegen der Baustelle. Ihr braucht laut Gong 96.3 Live-Messung jeweils eine Viertelstunde länger.
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0: In Sendling steht einer auf der Schäftlarnstraße einwärts und im Kreis Fürstenfeldbruck in Mammendorf auf der Augsburger Straße. Kommt gut an.
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0: Schönen guten Morgen. Startet gut rein in den Montag. Die Fußballfans sind happy, die Sommerfans auch. Und von uns gibt's ganz viel gute Laune-Sound. Für den Arbeitsmontag geht's von Kamrad. Hier ist der aktuelle Hit. Hack Your

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richtig guter 2000er von The Script Hall of Fame hier auf Gong 96.3. Und damit herzlich willkommen in dieser Summer-Comeback-Woche in München und der Region. Ab Mittwoch geht's Richtung 30 Grad. Und passend dazu geht auch wirklich einiges in dieser Woche. Am Freitag zum Beispiel startet das Sommer.

0: Toll wird im Olympiapark. 4 Wochen lang gibt es Kunst, Kultur, Kulinarik und viele Musik-Acts, wie zum Beispiel Alvaro Soler oder Anastasia. Am Wochenende ist dann wieder Corso Leopold, also keine Autos zwischen Siegestor und Münchner Freiheit. Stattdessen Bühnen, Live-Musik, Essenstände und Programm. Und nach diesem mega 7:1 WM-Auftakt steigt Samstagabend um 22 Uhr das nächste Deutschlandspiel. Diesmal gegen die Elfenbeinküste. Also am besten jetzt schon mal eure Plätze fürs Public Viewing reservieren. Dies besten Spots dafür haben wir für euch auf radiogong.de.
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2: Und jetzt die aktuelle von Teddy Swims, Mr. Know-It-All.
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0: Und wir haben noch viel mehr am Start. Eine halbe Stunde Hits für euch bei der Arbeit. Gleich hier auf Gong 96.3.
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0: Das Gong 96.3 München-Wetter. Kompakt, es sind 16 Grad am Schallplatz in Schwabing, 16 auch in Beuerberg im Kreis Bad Tölz-Wolfratshausen. Hoch Falk ist da und schickt uns in eine tolle Sommerwoche. Heute viel Sonnenschein, 24 Grad. Morgen ziehen dann noch mal mehr Wolken durch, aber trotzdem nicht unfreundlich. Und ab Mittwoch gibt es dann Hochsommer mit 30 Grad und mehr.
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0: Besser ankommen mit dem besten Stau- und Blitzerservice auf Gong 96.3. Obacht bitte auf der A8 in Richtung Stuttgart. Zwischen dem Kreuz West und Langwied liegen mehrere Polster auf der Autobahn. Und es staut sich weiter auf dem Mittleren Ring in beiden Richtungen wegen der Baustelle zwischen dem Olympiapark und der Donnersberger Brücke. Ihr braucht da laut Gong 96.3 Live-Messung jeweils 17 Minuten länger.
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0: Trudering, einer auf der Friedenspromenade auswärts und im Kreis Fürstenzerbruck in Mammendorf auf der Augsburger Straße. Wenn ihr auch noch was habt, 089 4x38 geht natürlich auch per WhatsApp. Danke und gute Fahrt.
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0: Gong 96.3 bei der Arbeit mit The Weeknd und In Your Eyes. Immer weniger reden Dialekt, aber Forscher hier aus München starten jetzt ein neues Projekt, um Bayerisch zu erhalten. Was modernste Technologien damit zu tun haben, hört ihr gleich um 10 in den Nachrichten. So, und das hier ist der Dauerohrwurm für die nächsten Wochen. Shakira mit ihrem WM-Song, den hatten ganz viele gestern Abend beim Spiel schon im Ohr. Und dieses schöne 7-1-Gefühl holen wir uns direkt nochmal zurück mit Dai Dai, ganz neu auf Gong 96.3.
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1: Gong 96,3 München-Wetter. Kompakt 17 Grad haben wir am Effnerplatz in Bogenhausen, 16 in Lengenmoos im Kreis Fürstenfeldbruck. Angenehme 24 bekommen wir heute. Dazu nochmal leichter Wind und Sonnenschein. Morgen nochmal ein paar Wolken unterwegs. Ab Mittwoch ist dann Sommer in der Stadt mit viel Sonne und 30 Grad. Die USA und der Iran haben sich auf ein Friedensabkommen geeinigt. Was das für uns bedeutet, hört ihr jetzt in den Nachrichten.
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14: Um 10 Uhr mit Nicolas Pinkanel. Grüß Gott. Sinkende Spritpreise und eine Erholung der Wirtschaft. Das könnte jetzt tatsächlich Realität werden. Die USA und der Iran haben sich auf ein Abkommen für ein Ende des Krieges geeinigt. Der Rohölpreis ist direkt nach der Ankündigung auf den niedrigsten Stand seit Anfang März gesunken. Experten rechnen allerdings nicht mit einer sofortigen Entlastung. Das werde schrittweise im Lauf der nächsten Zeit passieren, heißt es. Es gibt offenbar ein großes Datenleck bei der Stadt. Einem Bericht nach sind über 120.000 Datensätze von Schulkindern, Lehrkräften und anderen Beschäftigten der Stadt im Darknet gelandet. Gespeichert wurden sie demnach bei einer Tochtergesellschaft der Stadt, die für die IT des Bildungsreferats zuständig ist. Eine Cybereinheit der Kriminalpolizei ermittelt jetzt, auch die Generalstaatsanwaltschaft ist eingeschaltet. Immer weniger Menschen sprechen Dialekt. Deswegen soll jetzt die KI Bayerisch lernen. Heimatpfleger und Sprachwissenschaftler starten ein gemeinsames Projekt. Die KI soll demnach die verschiedenen bayerischen Dialekte erkennen und verarbeiten und sie so als Kulturgut auch digital erhalten. Dafür sammelt die LMU jetzt Sprachaufnahmen.
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15: Borli wäre ein passender Name. Den sucht die Bahn ab heute für die neue Tunnelbohrmaschine für die zweite Stammstrecke. Die 178 Meter lange Maschine soll ab September in 40 Metern Tiefe den Tunnel graben. Vom Hauptbahnhof Max Eckart, Gong 96.3.
1: Ja, und ihr habt auch schon ein paar sehr kreative Vorschläge reingeschickt. Wie die Tunnelbohrmaschine sonst noch heißen könnte, hört ihr um 9:45.
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1: Besser ankommen mit dem besten Stau- und Blitzerservice für München. Obacht bitte auf der A99 Ostumfahrung Richtung Nürnberg. Zwischen H und dem Kreuz Ost steht ein Pannenauto auf der linken Spur. Und es stockt auf dem Mittleren Ring zwischen der A9 und dem Englischen Garten. Ihr braucht hier laut Gong 96.3 Live-Messung 11 Minuten länger.
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1: In Hadern wird geblitzt auf der Erwalder Straße auswärts und in Eigen auf der Höhenkirchner Straße. Gute Fahrt.
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1: Und wir gehen die neue Arbeitswoche ganz entspannt an mit einer Riesenladung Hits. Das hier ist der aktuelle von Michael Schulte, 5 a.m.

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0: Mega 2000er auf Gong 96.3, die Strumbellas und Spirits. So, und jetzt könnt ihr euch einmal so richtig kreativ austoben. Ab heute sucht die Deutsche Bahn nämlich einen Namen für den XXL-Tunnelbohrer, mit dem bei uns in München die zweite Stammstrecke gebaut wird. Das ist eine Riesenmaschine, 40 Meter lang, 700 Tonnen schwer und funktioniert wie eine fahrende Fabrik im Untergrund. Also vorne wird der Tunnel gebohrt und hinten gleich die fertigen Betonelemente verbaut. Und traditionell ist es im Bergbau so, dass der Name für die Maschine weiblich sein muss. Also Boris Becker geht nicht, aber der Vorschlag von Tina aus Sendling würde passen. Sie schreibt, wie wär's mit Borabara Schöneberger? Nicht schlecht. Und wir haben auch mal ChatGPT nach ein paar kreativen Namen gefragt.
1: Also, meine Vorschläge wären Tunnellinde, Borlene Dietrich oder mein persönlicher Favorit, Miley Zylindrus.
0: Nehmen wir alle.

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1: Das Gong 96.3 München Wetter kompakt. Es sind 17 Grad an der Münchner Freiheit, 17 auch in Ampermoching im Kreis Dachau. Der Sommer nimmt endlich in der Fahrt auf. Heute Sonnenschein und 24 Grad. Morgen ziehen dann nochmal mehr Wolken durch. Und ab Mittwoch gibt es dann Sonne pur und um die 30 Grad.
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1: Besser ankommen mit dem besten Stau- und Blitzer-Service auf Gong 96.3. Obacht bitte auf der A99 aus dem Fang Richtung Salzburg. Zwischen Haar und Hohenbrunn liegen Fahrzeugteile auf der Autobahn. Und es stockt auf dem Mittleren Ring wegen der Baustelle zwischen dem Olympiapark und der Landshuter Allee. Da braucht ihr laut Gong 96.3 Live-Messung 12 Minuten länger.
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1: Perlach, die Rudolf-Zorn-Straße auswärts und in Hohenbrunn steht einer auf der Robert-Bosch-Straße. Und vielleicht habt ihr noch mehr für uns, klingelt gerne durch 089 4x die 38 oder ihr schickt einfach eine WhatsApp. Danke und gute Fahrt.
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0: Und jetzt die aktuelle von Tame Impala, Dracula.
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Rihanna mit ihrem superschönen 2000er Unfaithful hier auf Gong 96.3. Ja, und endlich haben wir an einem Montag mal wieder schönes Wetter. Das heißt, heute kann endlich mal wieder die Münchner Late Night stattfinden. Ab 21 Uhr geht's ab dem Bavaria Park über die Obersendling-Route und ist übrigens das größte Nacht-Inline-Event der Welt. Also lohnt sich da mal mit dabei zu sein. Und von uns gibt's dazu das Beste von heute. Taylor Swift auf Gong 96.3.

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1: Das Gong 96, 3 München Wetter. Kompakt 18 Grad sind es am Aumeister in Fremann, 17 in Mintraching im Kreis Freising. Willkommen in dieser Sommerwoche. Heute gibt es schon viel Sonne und 24 Grad. Morgen noch mal mehr Wolken und dann wird es so richtig schön. Ab Mittwoch Sonnenschein und um die 30 Grad. In den nächsten Wochen stehen in der ganzen Stadt einfach so Klaviere auf der Straße. Warum, hört ihr gleich von unseren München-Reportern in den Nachrichten.
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11: Um 11 Uhr mit Nicolas Pinkanel. Grüß Gott. Es gibt Hoffnung, dass sich die Spritpreise normalisieren und sich die Wirtschaft wieder entspannt. Die USA und der Iran haben sich auf ein Friedensabkommen geeinigt. Der Vertrag soll am Freitag unterschrieben werden, dann soll auch die Straße von Hormuz wieder öffnen. Der Deal und seine Auswirkungen sind auch Thema beim G7-Gipfel, der heute startet. Welche Rechte haben wir künftig, wenn wir mit dem Flugzeug verreisen? Darauf haben sich Vertreter des Europaparlaments und der EU-Staaten jetzt geeinigt. Geplant ist, bei Verspätungen sollen die Regeln gleich bleiben. Darüber wurde ja lange gestritten. Was sich ändern soll, künftig müssen Anbieter immer den Preis mit Handgepäck anzeigen. Außerdem dürfen Kinder neben ihren Eltern sitzen, ohne dass die Reservierung zusätzlich Geld kostet. In unseren Supermärkten könnte es eine Änderung geben, die vor allem Weintrinker bemerken dürften. Unionspolitiker wollen für deutsche Weine einen eigenen Deckel verpflichtend einführen, etwa im Design einer Deutschlandflagge. Dadurch wäre heimischer Wein sichtbarer. Die Hoffnung ist, dass die deutschen Winzer dadurch aus der Krise kommen.
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12: Am Eingang zum Hofgarten steht hier am Odeonsplatz ein Klavier auf der Straße. Es gehört zur Aktion Spiel mich, denn jeder darf auf dem Klavier Musik machen. Ab heute werden 10 weitere solche Klaviere in der Stadt verteilt. Aus der Altstadt, Alexandra Goralska, Gong 96.3.
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1: Besser ankommen mit dem besten Stau- und Blitzerservice auf Gong 96.3. Stockt weiter auf dem Mittleren Ring wegen der Baustelle zwischen dem Olympiapark und der Landshuter Allee. Da braucht ihr laut Gong 96.3 Live-Messung 11 Minuten länger.
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1: In der Ausstadt einer auf der Falkenstraße einwärts und im Kreis Fürstenfeldbruck in Emmering auf der Dachauer Straße. Gute Fahrt.
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1: Servus. Ja, diese Geschichte macht einen fassungslos. Zum anderen zeigt sie aber auch, dass wir in München und der Region einfach zusammenhalten, wenn es drauf ankommt. Was Tamara aus Detmoching erlebt hat und wem sie Danke sagen möchte, hört ihr gleich. Hier ist erstmal Bruno Mars und I just

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0: Vormittag und hört mal, das hier ist Tamara aus Feldmoching.
1: Ich war einfach nur dankbar, dass da fremde junge Männer eingesprungen sind und das bedeutet mir einfach so viel.
0: Ja, nochmal kurz für alle. Tamara hat sich bei uns gemeldet und von einem Vorfall erzählt. Ihre 18-jährige Tochter war letzte Woche in der S1 Richtung Leuchtenbergring unterwegs und wird, ohne dass sie es selbst mitbekommt, von jemandem gefilmt. Ihr könnt euch sicher vorstellen, wie gruselig das Ganze ist. Aber zwei junge Männer reagieren zum Glück sofort und stellen den Fremden zur Rede. Und genau bei diesen Männern möchte sie sich jetzt für die Zivilcourage bedanken.
1: Ich möchte sie belohnen mit einem Tag in der Therme Erding. Die sollen Spaß haben. Die sollen wissen, dass da Menschen dankbar sind für das, was sie getan haben. Das ist mir wirklich sehr wichtig.
0: Also Jungs, wenn ihr das hier gerade hört oder auch wisst, wer gemeint ist, meldet euch bei uns. Wir connecten euch mit Tamara.
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0: Und jetzt die aktuelle von Olivia Dean. So easy to fall in love.
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0: So ein traumhaft schöner neuer Hit von Olivia Dean. So easy to fall in love.
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0: Gleich nach halb, unter anderem mit dem aktuellen Hit von Loi, Red Eyes. Und es gibt noch viel mehr, eine halbe Stunde Hits für euch bei der Arbeit. Gleich hier auf Gong 96.3.
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4: Gong 96, 3 München, Wetter kompakt, 18 Grad sind es am Schlaucher in Sendlingen, 17 im Postenhofen im Kreis Starnberg. Hochfalk ist da, schickt uns in eine tolle Sommerwoche. Heute viel Sonne und 24 Grad. Morgen ziehen dann nochmal mehr Wolken durch und ab Mittwoch gibt es dann Hochsommer mit 30 Grad und mehr.
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4: Besser ankommen mit dem besten Stau- und Blitzer-Service auf Gong 96.3. Stockt ein bisschen auf dem mittleren Ring zwischen der A9 und dem Englischen Garten. Ihr braucht da laut Gong 96.3 Live-Messung 11 Minuten länger.
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4: Obacht in Sendlingen, einer auf der Passauer Straße auswärts und im Kreis Ebersberg im Markt Schwaben auf der Erdinger Straße. Vielleicht gibt's noch mehr für uns, klingelt gerne durch 089 4x die 38 oder ihr schickt einfach eine schnelle WhatsApp. Danke und gute Fahrt.
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Run Republic und Run hier auf Gong 96.3. Und sowas ist so gruselig. Es sind wohl einem Bericht nach 1000 Daten von Münchnern aktuell im Darknet zu finden. Wen das konkret betrifft, hört ihr gleich um 12 bei uns in den Nachrichten. So, und jetzt gibt's ganz neue Musik von Taylor Swift. Und mit diesem Song hat sie sich einen großen Traum erfüllt. Das ist nämlich der Song zu Toy Story 5. Und sie ist, seit sie ein kleines Kind ist, riesen Toy Story Fan und wollte schon immer mal einen Hit dazu beisteuern. Hier ist er. I knew it, I knew you, neu auf Gong 96.3 für alle bei der Arbeit.

0: Ja, jetzt gibt's den nächsten supergeilen 2000er auf Gong 96.3.
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5: Das Gong 96.3 München Wetter kompakt. Wir haben 19 Grad am Rotkreuzplatz in Neuhausen, 18 in Frauenberg im Kreis Erding. Angenehme 24 bekommen wir heute. Dazu noch leichter Wind und Sonnenschein. Morgen sind noch mal ein paar Wolken unterwegs. Und ab Mittwoch ist Sommer in der Stadt mit viel Sonne und 30 Grad und mehr. Bei uns in der Region ist gerade teilweise der Strom weg. Wo genau, hört ihr jetzt in den Nachrichten.
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16: Um 12 Uhr mit Lennart Werner. Grüß Gott. In Puchheim und Gröbenzell im Landkreis Fürstenfeldbruck ist aktuell der Strom ausgefallen. Das bestätigt der Netzbetreiber ComEnergie auf Gong 96.3 Nachfrage. Die Techniker seien bereits dabei, eine Lösung zu finden. Wie lange das Ganze dauert, ist allerdings noch nicht klar. Auch eine genaue Ursache muss noch ermittelt werden. Sinkende Spritpreise und eine Erholung der Wirtschaft, das könnte jetzt tatsächlich Realität werden. Die USA und der Iran haben sich auf ein Abkommen für ein Ende des Krieges geeinigt. Der Rohölpreis ist direkt nach der Ankündigung auf den niedrigsten Stand seit Anfang März gesunken. Experten rechnen allerdings nicht mit einer sofortigen Entlastung. Das werde schrittweise im Laufe der nächsten Zeit passieren. Es gibt offenbar ein großes Datenleck bei der Stadt. Einem Bericht nach sind über 120.000 Datensätze von Schulkindern, Lehrkräften und anderen Beschäftigten der Stadt im Darknet gelandet. Gespeichert wurden sie demnach bei einer Tochtergesellschaft der Stadt, die für die IT des Bildungsreferats zuständig ist. Eine Cybereinheit der Kriminalpolizei ermittelt jetzt, auch die Generalstaatsanwaltschaft ist eingeschaltet.
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17: Borli wäre ein passender Name. Den sucht die Bahn ab heute für die neue Tunnelbohrmaschine für die zweite Stammstrecke. Die 178 Meter lange Maschine soll ab September in 40 Metern Tiefe den Tunnel graben. Vom Hauptbahnhof Max Eckert, Gong 96.3.
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5: Besser ankommen mit dem besten Stau- und Blitzerservice in München. Auf der A99 Westumfahrung in Richtung Lindau wurde vor dem Aubinger Tunnel gerade die Höhenkontrolle ausgelöst. Also ein zu hohes Fahrzeug wollte da durchfahren. Deshalb ist der Tunnel aktuell gesperrt. Es staut sich.
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5: In der Ausstieg einer auf der Falkenstraße. Ein Wert zu einem Putzbrunnen wird auf der Grasbrunner Straße geblitzt. Eine gute Fahrt.
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5: Servus. So, wer von euch hat Bock auf einen neuen Job oder kennt wen, der gerade sucht? Dann haben wir was. Bei welchem Münchner Arbeitgeber ihr gerade mit den leckersten Benefits so richtig durchstarten könnt, hört ihr gleich. Hier ist erstmal der aktuelle Hit von Holly Humberstone. To Love Somebody.

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1: Ariana Grande auf Gong 96.3 für alle bei der Arbeit. Und apropos Arbeit, wir hätten da was für euch.
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1: Für alle, die gerade auf der Suche sind oder wen kennen, stellen wir euch diese Woche coole Jobs hier in München und der Region vor. Und wir starten heute kulinarisch. Apostolos Sarolidis vom Feinkost Käfer. Ihr seid für die komplette Gastro in der BMW-Welt zuständig, von Fine Dining bis zum Bistro. Und da sucht ihr gerade Verstärkung.
3: In unserem Event-Team suchen wir tatsächlich einen Event-Manager. Für unsere Restaurant-Bavarie ist die Stelle als stellvertretender Restaurantleiter frei. Und wir brauchen außerdem noch einen Teamleiter für unser Bistro, das direkt am BMW-Museum ist.
1: Eine Ausbildung im Restaurantfach wäre von Vorteil. Ein Quereinstieg ist aber auch auf jeden Fall möglich und es gibt jede Menge Benefits.
3: Und natürlich Mitarbeiterrabatte auch für unsere Feinkostläden.

0: kostenfreie Verpflegung und wir haben natürlich auch einen Wellpass sowie ein Jobticket und viele, viele mehr.
1: Also wenn ihr jetzt sagt, das hört sich super an, alle Infos zu den Jobs bei Feinkostkäfer in der BMW-Welt und noch viele weitere Firmen gibt's auf radiogong.de.
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1: Das Gong 96, 3 München, Wetter kompakt, 19 Grad sind es am Kandelplatz in Untergiesing, 19 auch in Oberlaufing im Kreis Ebersberg. Der Sommer nimmt endlich wieder Fahrt auf. Heute Sonnenschein und 24 Grad, morgen ziehen dann noch mal ein paar Wolken durch und ab Mittwoch gibt's dann Sonne pur und um die 30 Grad.
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1: Besser ankommen mit dem besten Stau- und Blitzerservice auf Gong 96.3. Es staut sich auf dem Mittleren Ring zwischen der A9 und dem Englischen Garten. Ihr braucht laut Gong 96.3 Live-Messung 12 Minuten länger. Und A99 Westumfahrung Richtung Nürnberg zwischen Ludwigsfeld und dem Dreieckfeld Moching steht ein LKW in Defekter. Und hier ist die Fahrbahn verschmutzt. Bitte Vorsicht.
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1: In Sendling wird auf der Passauer Straße auswärts geblitzt und in Neuried auf der Gautinger Straße. Wenn ihr noch mehr habt, 089 4x die 38, geht auch per WhatsApp. Vielen Dank und gute Fahrt.
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1: 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Mr. Know-It-All.
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Ein Hammer 2000er von Carrie Hilson für eure Sonnemittagspause in München. I like hier auf Gong 96.3. So, und auch Stars sind Fans von anderen Stars. Michael Schulte zum Beispiel ist extra nach Madrid geflogen, um Bad Bunny live zu sehen. Er hat dafür sogar das Fußballspiel gestern Abend sausen lassen und hat wie ein richtiger Fan schöne Videos aus dem Publikum gepostet. Hier ist er, Michael Schulte, mit seinem aktuellen Hit 5 AM auf Gong 96.3.

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5: Das Gong 96.3 München, Wetter kompakt. Sonnenwolkenmix zum Wochenstart, dazu 20 Grad am Olympia Turm, 19 in Beuerberg im Landkreis Bad Tölz-Wolfratshausen. Morgen hier und da noch mal ein kleiner Schauer mit dabei und ab Mittwoch ist dann Hochsommer angesagt mit bis zu 30 Grad. Die USA und der Iran haben sich auf einen Deal geeinigt. Was das mit den Tankpreisen hier bei uns in München und der Region macht, hört ihr jetzt.
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5: Um 13 Uhr mit Lennart Werner. Grüß Gott. Nicht zu früh freuen, das sagte Außenminister Wadephul zur Einigung zwischen dem Iran und den USA. Der Deal sei aber an sich eine gute Nachricht. Auch der ADAC drückt etwas auf die Bremse. Die Rohölpreise sind zwar nach der Deal-Ankündigung gesunken, die Spritpreise an den Tankstellen aber noch nicht. Das sollte aber rasch passieren, sagt der ADAC. Die Daten von tausenden Münchner Schülern und Lehrern sollen im Darknet geleakt worden sein, darunter Namen, Adressen oder auch die Klasse. Laut einem Bericht sollen die Datensätze bei einer Tochterfirma der Stadt gespeichert gewesen sein. Die Kriminalpolizei und auch die Generalstaatsanwaltschaft ermitteln jetzt. Der Stromausfall im Landkreis Fürstenfeldbruck ist zumindest teilweise behoben. In Puchheim und Gröbenzell hatten zahlreiche Haushalte gemeldet, keinen Strom mehr zu haben. Der Netzbetreiber hatte das auf Nachfrage auch bestätigt. Einige Störungen bestehen demnach noch, andere konnten bereits behoben werden.
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0: Am Eingang zum Hofgarten steht hier am Odeonsplatz ein Klavier auf der Straße. Es gehört zur Aktion Spiel mich, denn jeder darf auf dem Klavier Musik machen. Ab heute werden 10 weitere solche Klaviere in der Stadt verteilt. Aus der Altstadt, Alexandra Goralska, Gong 96.3.
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19: Servus zu euch in die Autos. Besser ankommen mit dem besten Stau- und Blitzer-Service. Für München staut sich auf dem Mittleren Ring zwischen A9 und dem Englischen Garten. Da braucht ihr 11 Minuten länger. Und A99 Westumfahrung Richtung Nürnberg. Stau da zwischen Ludwigsfeld und dem Dreieckfeld Moching. Hier steht ein defekter LKW. Deswegen zeigt euch die Gong 96.3 Live-Messung plus 21 Minuten.
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19: Sendling, Passauer Straße auswärts. Und im Landkreis Fürstenfeldbruck stehen sind Gröbenzell in der Schubertstraße. Gute Fahrt.
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19: Einen schönen Montagmittag euch. München und die Region freuen sich auf den Hochsommer ab Mitte der Woche. Und noch sonst steht einiges an. Die Highlights, die hört ihr hier in 10 Minuten. Davor gibt's den Wachmacher von Ray für euch bei der Arbeit. Hier ist Where is my husband?

0: richtiger gute Laune 2000er für euch bei der Arbeit. Katie Tunstall, Suddenly I See auf Gong 96.3. Habt einen schönen Wochenstart und es steht auch so einiges an in München und der Region. Ab heute könnt ihr zum Beispiel Kilometer beim Stadtradeln sammeln, also einfach mal beim Einkaufen oder auf dem Weg in die Arbeit das Auto stehen lassen. Mitmachen geht über die Stadtradel-App und das Ergebnis mit der Gesamtkilometerzahl gibt es am 5. Juli. Dann freuen wir uns am Mittwoch auf den Hochsommer. Da geht es steil in Richtung 30 Grad. Freitag startet dann passend zum tollen Wetter das Sommertollwood im Olympiapark. Am Wochenende ist auch wieder Corso Leopold. Und natürlich ganz wichtig, Samstagabend das zweite Deutschlandspiel bei der WM. 22 Uhr geht's los gegen die Elfenbeinküste. 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
0: Und jetzt die aktuelle von Tame Impala, Dracula. So run from the sun like Dracula. 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
2: Wir gönnen uns das Beste von heute gleich, unter anderem mit Star-DJ David Guetta. Der pusht euch bei den nächsten To-Dos im Job mit Gone, Gone, Gone. Die Nummer und mehr, eine halbe Stunde Hits für euren Montagmittag. Gleich auf Gong 96.3.
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2: Das Gong 96.3 München, Wetter kompakt mit ordentlich Sonne und ein paar Wolken. Zwischendurch geht's durch den Montag 20 Grad an der Theresienwiese 19 in Ottenhofen im Landkreis Erding. Morgen vielleicht noch ein kleiner Schauer mit dabei, ab Mittwoch aber Hochsommer, da geht's dann in Richtung 30 Grad.
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2: Servus zu euch, die Autos besser ankommen mit dem besten Stau- und Blitzerservice auf Gong 96.3. Großes Sorgenkind an diesem Montagmittag ist die A99 Westumfahrung. Zum einen Blockabfertigung im Allacher und Aubinger Tunnel, da bitte mehr Zeit einplanen. Und zum anderen gerade Reinigungsarbeiten zwischen Ludwigsfeld und Feldmoching in Fahrtrichtung Nürnberg. Da ist aktuell nur eine Spur offen und es staut sich ordentlich. Die Gong 96.3 Live-Messung zeigt plus 45 Minuten. Und wegen dieser Reinigungsarbeiten ist auch die A92 Richtung Deggendorf gesperrt, zwischen Feldmoching und Oberschleißheim.
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2: In der Au, in der Falkenstraße einwärts stehen sie und in Hohenbrunn in der Sigartsbrunner Straße. Für mehr Blitzer 0894x38 geht auch per WhatsApp. Gute Fahrt.
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Endlich mal wieder gutes Wetter zum Wochenstart. Heißt auch, die Blade Night hier bei uns in München kann wieder stattfinden. Ab 21 Uhr geht's auf Inlinern vom Bavaria Park über die Obersendling-Route und die ist 18 Kilometer lang, ist meine Ansage. Hier ist Gong 96.3 und bis es soweit ist, pushen wir euch bei der Arbeit mit frischem Sound jetzt von Tiffany Aris. Perfekt zum Lauterdrehen und Mitviben.

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16: Das Gong 96.3 München, Wetter kompakt, 21 Grad im Moment am Kolumbusplatz, 21 auch in Karlsfeld im Landkreis Dachau, dazu Sonne und Wolkenmix, jetzt am Montagnachmittag. Morgen vielleicht noch ein kleiner Schauer mit dabei, ab Mittwoch dann aber Hochsommer mit bis zu 30 Grad. Die Staatsanwaltschaft ermittelt aktuell wegen eines Datenlecks hier in München. Wen das genau betrifft, hört ihr gleich.
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17: Um 14 Uhr mit Lennart Werner. Grüß Gott. Nicht zu früh freuen, sagt Bundesaußenminister Wadephul nach dem angekündigten Abkommen zwischen dem Iran und den USA. Bei dem Abkommen handelt es sich nämlich erstmal um eine Art Vorstufe, die am Freitag unterzeichnet werden soll. Danach würden die Verhandlungen über ein tatsächliches Friedensabkommen erst beginnen. Trotzdem, die Hoffnung in der Wirtschaft und bei den Verbrauchern ist groß, dass sich die Lage im Nahen Osten nachhaltig entspannt. Name, Klasse, Adresse, Herkunft. Über 120.000 solcher Datensätze von Münchner Schülern und Lehrern sollen im Darknet gelandet sein. Einem Bericht nach wurden die Datensätze bei der städtischen Tochterfirma LHM Services gespeichert. Das Unternehmen ist zuständig für die IT vieler städtischer Schulen und auch im Bildungsreferat. Die Kripo und die Generalstaatsanwaltschaft ermitteln jetzt. In Deutschland hängen die Bildungschancen weiter stark vom eigenen Elternhaus ab. Das zeigt der neue Bildungsbericht. Bedeutet, haben die Eltern studiert, ist die Chance sehr hoch, dass die Kinder das auch tun. Laut Bildungsministerin Prien öffne sich die Schere bis zum 6. Lebensjahr und schließe sich danach auch nicht mehr.
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5: Borli wäre ein passender Name. Den sucht die Bahn ab heute für die neue Tunnelbohrmaschine für die zweite Stammstrecke. Die 178 Meter lange Maschine soll ab September in 40 Metern Tiefe den Tunnel graben. Vom Hauptbahnhof Max Eckert, Gong 96.3.
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18: Servus zu euch in die Autos bei Sahnenkorn mit dem besten Stau- und Blitzer-Service für München. Ihr braucht gerade viel Geduld auf der A99 Westumfahrung Richtung Nürnberg. Zwischen Ludwigsfeld und Feldmoching ist die Fahrbahn aktuell auf eine Spur verengt. Dadurch zeigt euch die Gong 96.3 Live-Messung, ihr braucht 55 Minuten länger. Und die Polizei hat uns gerade mitgeteilt, warum die Fahrbahn verengt ist. Da hat nämlich jemand Kies verloren. Und da laufen jetzt aktuell Reinigungsarbeiten. Außerdem ist dadurch auch die A92 Richtung Deggendorf gesperrt, zwischen Feldmoching und Oberschleißheim. Und auch noch Blockabfertigung im Allacher und Aubinger Tunnel. Auch da staut es sich massiv. Durchhalten, Leute.
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18: Trudering, Friedenspromenade auswärts. In dem Landkreis Ebersberg stehen sie auch in Markt Schwaben in der Erdinger Straße. Gute Fahrt.
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18: Und eine Riesenladung Hits für euch zum Durchpowern am Montagnachmittag. Kamerad ist gleich mit dabei, Luis Fonsi, Miles Smith. Und los geht's jetzt mit einer Sommerhymne von Felix Jehn. Mega der schöne Ohrwurm Pride. Servus.

Liebe Grüße an dieser Stelle mal an alle Techniker von Comm Energie, die an diesem Mittag dafür gesorgt haben, dass Puchheim und Gröbenzell im Landkreis Fürstenfeldbruck wieder mit Strom versorgt werden. Der war ja plötzlich ausgefallen. Jetzt wird gerade noch an der Ursache geforscht. Für euch und alle anderen bei der Arbeit jetzt aktueller Sound auf Gong 96.3. Und das ist ein richtiger gute Laune-Booster bei den ganzen To-Dos hier am Montag. Das ist Kamrat. Das Beste von heute mit Hug Yourself.

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1: Kurz vor 3:30.
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1: Bis morgen 96 Grad, München, Wetter kompakt, Sonnen- und Wolkenmix zum Wochenstart, dazu 21 Grad am Olympiaturm, 21 auch in Beuerberg im Landkreis Bad Tölz-Wolfratshausen. Morgen hier und da nochmal ein Schauer mit dabei und ab Mittwoch ist dann Hochsommer angesagt mit bis zu 30 Grad.
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1: Servus zu euch, in die Autos besser ankommen. Im besten Staumblitzer-Service auf GONG 96.3. Die A92 Richtung Deckendorf, die bleibt weiterhin zwischen Feldmoching und Oberschleißheim gesperrt. Da finden Reinigungsarbeiten statt, weil ein LKW Kies verloren hat. Auch auf der A99 Westumfahrung Richtung Nürnberg gibt es deshalb Behinderungen. Zwischen Ludwigsfeld und Feldmoching ist nur eine Spur frei. Die GONG 96 der Live-Messung zeigt plus 45 Minuten. Und es kommt leider auch noch dazu, im Aubinger und Allacher Tunnel werdet ihr gerade blockweise abgefertigt.
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1: Sendling, Passauer Straße auswärts. Und im Landkreis Fürstenfeldbruck stehen sie in Gröbenzell in der Schubertstraße. Für mehr Blitzer 089 4x die 38. Geht auch easy per WhatsApp. Gute Fahrt.
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0: Und jetzt die aktuelle von Olivia Dean. So easy to fall in love.
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Sommersound aus dem Jahr 2008 von Empire of the Sun. We are the people hier auf Gong 96.3. Und Sommer ist ja auch das richtige Stichwort. München und die Region freuen sich auf 30 Grad ab Mitte der Woche, auf Eisschlecken, auf Vitamin-D-Tanken im Englischen Garten und auf Baden in der Isar, wenn ihr ganz hart drauf seid. Dazu von uns der gechillte Soundtrack. Hier ist Bruno Mars. Das Beste von heute. 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
5: Das Gong 96 3 München, Wetter kompakt, 21 Grad im Moment am Friedensengel, 21 auch in Poing im Landkreis Ebersberg, der Montag mit Sonnen und Wolken im Mix und das ist erst das Warm-up vorm Hochsommer. Morgen nochmal wechselhaft und ab Mittwoch dann 30 Grad. Ein kurioses Bild im ersten Moment. Auf dem Odeonsplatz steht aktuell ein Klavier herum. Warum? Hört ihr gleich von den München-Reportern.
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7: Um 15 Uhr mit Lennart Werner. Grüß Gott. Der Iran und die USA haben sich auf ein Rahmenabkommen geeinigt. Unter anderem soll die Straße von Hormuz wieder geöffnet werden. Die Wirtschaft auch hier in Deutschland hofft deshalb auf eine zeitnahe Entspannung. Auch das Tanken könnte dann wieder billiger werden. Die Rohölpreise sind bereits gesunken. Die Daten von tausenden Münchner Schülern und Lehrern sollen im Darknet geleakt worden sein, darunter Namen, Adressen oder auch die zugehörige Klasse. Laut einem Bericht sollen die Datensätze bei einer Tochterfirma der Stadt gespeichert gewesen sein. Die Kriminalpolizei und auch die Generalstaatsanwaltschaft ermitteln jetzt in dem Fall. Wer ein alleinerziehendes Elternteil oder Migrationshintergrund hat, hat in Deutschland die schlechtesten Chancen auf eine gute Bildung. Das zeigt der aktuelle Bildungsbericht. Demnach kommt es immer noch stark aufs eigene Elternhaus an, wie gut oder schlecht die Chancen sind. Bis zum 6. Jahr gehe die Bildungsschere auf, danach schließe sie sich nicht mehr, sagt Ministerin Prien.
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8: Am Eingang zum Hofgarten steht hier am Odeonsplatz ein Klavier auf der Straße. Es gehört zur Aktion Spiel mich, denn jeder darf auf dem Klavier Musik machen. Ab heute werden 10 weitere solche Klaviere in der Stadt verteilt. Aus der Altstadt, Alexandra Goralska, Gong 96.3.
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5: Servus zu euch, in die Autos besser ankommen mit dem besten Stau- und Blitzerservice für München. Und da haben wir teilweise gute Nachrichten von der A99 Westumfahrung. Also, ihr werdet zwar immer noch im Aubinger und Allacher Tunnel blockweise abgefertigt, da staut es sich, aber andererseits gibt's einen Fortschritt bei den Reinigungsarbeiten zwischen Ludwigsfeld und Feldmoching, Fahrt Richtung Nürnberg. Da hatte ja jemand Kies verloren. Jetzt ist die Fahrbahn wieder frei und der Stau löst sich hier langsam auf. Die A92 Richtung Deggendorf, die bleibt aber vorerst noch gesperrt zwischen Feldmochingen und Oberschleißheim. Sobald die auch wieder offen ist, sagen wir Bescheid.
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5: In der Au, in der Falkenstraße einwärts stehen sie und in Hohenbrunn in der Siegertsbrunner Straße. Gute Fahrt.
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5: Servus. Wir sind gerade auf der Suche nach zwei Männern hier aus München und der Region, die etwas ganz, ganz Tolles gemacht haben. Sie haben nämlich im richtigen Moment Zivilcourage gezeigt. Die ganze Story, die uns Tamara aus Feldmoching erzählt hat, die hört ihr hier in 10 Minuten.

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0: Also diese Story hier aus München, die macht zum einen fassungslos, zum anderen zeigt sie aber auch, es gibt wirklich tolle Menschen, die im richtigen Moment Zivilcourage zeigen. Servus, Gong 96.3 hier mit Chris Peisker. Es geht um einen Vorfall, von dem uns Tamara aus Feldmoching erzählt hat. Ihre 18-jährige Tochter war mit der S1 letzte Woche zum Leuchtenbergring unterwegs. Sie hatte Kopfhörer drin und hat gar nicht so wirklich auf ihre Umgebung geachtet.
1: Und auf einmal sind zwei Männer aufgesprungen und haben einen Mann angesprochen, der sie gefilmt hat, ohne ihr Wissen. Es ist dann wohl auch recht wild geworden und wir würden uns sehr gerne bei den Männern bedanken für ihre Zivilcourage.
0: Denn man mag sich gar nicht vorstellen, wie krass das für Tamaras Tochter gewesen sein musste, einfach so gefilmt zu werden. Umso schöner, dass die beiden jungen Männer so toll reagiert haben und eingeschritten sind. Also, liebe Jungs, wenn ihr das hört oder wenn ihr vielleicht auch wisst, wer gemeint ist, dann meldet euch bei uns. Wir stellen den Kontakt mit Tamara her, sodass sie dann auch mal persönlich Danke sagen kann. Und warum uns Zivilcourage im Alltag doch manchmal schwerfällt, das klären wir morgen früh um 6:15 hier auf Gong 96.3.

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2: Und jetzt die aktuelle von Teddy Swims. Mr. Know-It-All.
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2: Wir gönnen uns auch gleich wieder eine halbe Stunde Hits bei der Arbeit, unter anderem mit der aktuellen von Loi. Das Beste von heute für die nächsten To-Dos oder Termine im Job. Red Eyes. Die Nummer und mehr gleich auf Gong 96.3.
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2: Das Gong 96, Teil München, Wetter kompakt. Schön sonnig heute am Montagnachmittag. Paar harmlose Wolken zwischendurch bei 21 Grad am Kieferngarten, 21 auch in Germering im Landkreis Fürstenfeldbruck. Morgen der ein oder andere Schauer mit dabei und ab Mittwoch Hochsommer in München und der Region mit bis zu 30 Grad.
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2: Servus zu euch, in die Autos besser ankommen mit dem besten Stau- und Blitzer-Service auf Gong 96.3. Wir starten mit einem Update von der A92 Richtung Deggendorf. Die ist zwischen Feldmoching und Oberschleißheim nach Reinigungsarbeiten jetzt endlich wieder offen. Da kommt er wieder durch. Auf der A99 Westumfahrung Richtung Nürnberg zwickt's aber nach wie vor. Zwischen dem Dreieck Allach und Feldmoching braucht ihr im Moment 30 Minuten länger, da hat es einen Unfall gegeben. Und nach wie vor auch noch Blockabfertigung im Allacher und Aubinger Tunnel.
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2: Geblitzt werdet ihr in Trudering, Friedenspromenade auswärts. Und im Landkreis Ebersberg stehen sie in Markt Schwaben in der Erdinger Straße. Für mehr Blitzer 089-4x38 geht auch easy per WhatsApp. Gute Fahrt.
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0: So, Sommerklamotten, kurze Sachen, Sandalen und Co. könnt ihr schon mal wieder bereitlegen. Ab Mitte der Woche Hochsommer in München und der Region mit bis zu 30 Grad. Und wir von Gong 96.3 haben jetzt schon mal den passenden Soundtrack frisch dabei und gehört, finde ich, seit kurzem auch auf jede Chill-Out-Playlist. Egal, ob jetzt im englischen Garten, auf der Picknickdecke oder auf Balkonien. Hier ist Olivia Rodrigo für die letzten To-Dos vom Feierabend mit Drop Dead.
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5: Das Gong 96.3 Münchenwetter kompakt. Viel Sonne heute bei 22 Grad im Haus der Kunst, 21 bei euch in Haab. Morgen ein bisschen wechselhafter, vereinzelt auch mal nass. Ab Mittwoch dann aber richtig sommerlich. Um die 30 Grad sind drin. Die Daten von tausenden Schülern und Lehrern aus München sind aktuell wohl im Darknet zu finden. Alle Infos dazu gibt's jetzt in den Nachrichten.
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0: Um 16 Uhr mit Lennart Werner. Grüß Gott. Ein womöglich riesiges Datenleck sorgt hier in München gerade für Aufregung. Einem Bericht nach sollen rund 120.000 Datensätze von Schülern oder Lehrern im Darknet geleakt worden sein. Darunter Namen, Adressen, Klassen oder bei Lehrern auch die Handynummern. Die Tochtergesellschaft der Stadt LHM Services ist für die Speicherung der Daten zuständig. Sie äußert den Verdacht, dass ein Ex-Mitarbeiter dafür verantwortlich sein könnte. Die Kripo ermittelt jetzt in dem Fall. Künstliche Intelligenz soll auch bayerisch verstehen, und zwar in all seinen Facetten. Dafür startet der Landesverein für Heimatpflege gemeinsam mit der LMU ein neues Projekt. Zunächst werden Interviews mit Menschen aus dem Kreis Garmisch-Partenkirchen und dem Raum Mühldorf am Inn geführt. Mit den Sprachaufnahmen wird die KI dann trainiert. Nicht zu früh freuen, sagt Bundesaußenminister Wadephul nach dem angekündigten Abkommen zwischen dem Iran und den USA. Bei dem Abkommen handelt es sich erstmal um eine Art Vorstufe, die am Freitag unterzeichnet werden soll. Danach würden die Verhandlungen über ein tatsächliches Friedensabkommen beginnen.
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18: Nach drei Pannen soll es jetzt endlich gelingen. Das Ottobrunner Raumfahrt-Startup ESA Aerospace will eine Spektrum-Rakete heute zum zweiten Mal in Richtung All schicken. Ab 21 Uhr ist das Startfenster offen. Aus Ottobrunn, Andreas Werner, Gong 96.3.
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5: Besser ankommen mit dem besten Stau- und Blitzerservice für München. Vorsicht auf der A99 Ost Richtung Salzburg zwischen Kreuz Ost und Haar. Hat's gekracht und da liegen Gegenstände auf der Fahrbahn. Und nach wie vor dicker Stau auf der A99 West. Sowohl im Allacher als auch im Aubinger Tunnel werdet ihr zum Teil blockweise abgefertigt Richtung Nürnberg. Grund dafür, da hat vorhin ein LKW Kies verloren über mehrere Kilometer. Aktuell 30 Minuten mehr.
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5: Auswärts Sendling die Passauer Straße und im Landkreis Fürstenfeldbruck in Krümzell steht einer auf der Schubertstraße. Danke euch fürs Melden.
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5: Servus. Wie aus dem Nichts sind bei uns in München neue Straßenschilder aufgetaucht. Es achtet auch niemand wirklich drauf. Und die Geschichte dahinter ist ziemlich verrückt. Worum es geht, klären wir gleich nach 4 jetzt am Stück. Los geht's mit der aktuellen von Harry Styles, American Girls.

0: Es sind neue, super unscheinbare Schilder hier bei uns in München. Den meisten sind sie wahrscheinlich noch gar nicht aufgefallen. Und dahinter steckt eine wirklich typisch deutsche Geschichte. Servus, Gong 96.3 hier, Felix Meindorfer und München-Reporter Matthias Ulrich. Es geht um die Brücken im Olympiapark. Auf denen dürfen offiziell keine Radler mehr fahren, ne?
1: Ja, genau. An den Brücken sind jetzt diese blauen Fußwegschilder angebracht, die gleichzeitig bedeuten, Radeln verboten.
0: Und der Grund dafür ist ziemlich kurios, vor allem auch schon 23 Jahre alt. Ne?
1: Ja, damals hat die Bundesanstalt für Straßenwesen die, Achtung, jetzt kommt ein langes Wort, zusätzlichen technischen Vertragsbedingungen und Richtlinien für Ingenieurbauten veröffentlicht. Und die sagen, damit Radler über eine Brücke fahren dürfen, müssen die Brückengeländer mindestens 1,30 Meter hoch sein. Die im Olympiapark sind aber 10 Zentimeter zu niedrig.
0: Und das ist jetzt erst aufgefallen?
1: Ja, genau, bei einer Überprüfung der Brücken. Jetzt wird also an der Lösung gearbeitet. Man könnte denken, die Geländer austauschen, ja, kein Problem, aber das geht nicht so einfach wegen dem Denkmalschutz. Denkbar wäre alternativ auch eine Ausnahmegenehmigung, aber auch die braucht natürlich Zeit.
0: Ja, und bis dahin müssten Radlfahrer auf den Brücken im Olympiapark wirklich schieben. Wer das macht? Also ich habe heute beim Joggen zumindest noch keinen gesehen, aber auch verständlich natürlich, ne? Sobald es eine Lösung gibt, hört ihr es natürlich sofort bei uns hier auf Gong 96.3. We'll be right back.

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0: Und jetzt ganz frisch die aktuelle von Leonie und Callum Scott. Stay.
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9: Das Gong 96.3 München, Wetter kompakt, total angenehm, 22 Grad im Nymphenburger Schlosspark, 21 in Neufahrn bei Freising. Morgen ähnlich warm, aber wechselhafter, auch mit vereinzeltem Regen. Und danach, da wird es dann so richtig heiß und sonnig, zum Teil über 30 Grad die nächsten Tage dann. Kinder und Jugendliche geben immer mehr Geld aus für Produkte, für die Influencer Werbung machen. Was da eine neue Umfrage zeigt, hört ihr gleich in den Nachrichten.
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11: Um 16:30 mit Lennart Werner. Grüß Gott. Die Datensätze von tausenden Münchner Lehrern und Schülern sollen im Darknet zu finden sein. Einem Bericht nach vermutet die zuständige Tochtergesellschaft der Stadt einen ehemaligen Mitarbeiter hinter dem Leak. Durch das angekündigte Abkommen zwischen dem Iran und den USA sind die Rohölpreise zwar gesunken, die Spritpreise an den Tankstellen aber noch nicht, kritisiert der ADAC. Das müsse im Sinne der Autofahrer rasch passieren. Auf Instagram oder TikTok bewerben Influencer oft Produkte und die werden dann oft besonders von Kindern und Jugendlichen auch gekauft. Laut einer neuen Studie geben 10- bis 17-Jährige so bis zu 1.200 Euro im Jahr aus.
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11: Das Wetter ist gut, die Sonne scheint und München steigt wieder aufs Radl. Das hat man auch bei der dritten Radl-Duld auf dem Maria-Hilf-Platz gesehen. Rund 7000 Besucher kamen auf den Flohmarkt, um ein neues Rad oder Zubehör zu kaufen. Noch mehr Infos aus München und der Region gibt's um 17 Uhr von unseren München-Reportern.
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9: Besser ankommen mit dem besten Stau- und Blitzer-Service für München. Ein LKW hat über mehrere Kilometer Kies verloren und auf der Autobahn verteilt. Und deswegen gibt es immer noch Blockabfertigung auf der A99 West Richtung Nürnberg im Allacher Tunnel. Aktuell eine halbe Stunde mehr. Sonst der übliche Feierabendverkehr.
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9: Im Lehel die Emil-Riedel-Straße, in Sendling die Impler-Straße und auf der B2 steht einer zwischen Alling und Fürstenfeldbruck. Wenn ihr noch was seht, 089 4x die 38, gerne auch per WhatsApp. Danke.
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0: Und jetzt die aktuelle von Tame Impala, Dracula. So run from the sun like Dracula. 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

0: Die supergeile 2000er von Usher und Pitbull. Servus, Gong 96.3, hier Felix Mahndorfer am Montag, den 15. Juni.
1: 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Heute ist der Tag, an dem
0: mehrere tausend Haushalte ohne Strom waren, wegen eines technischen Defekts, und zwar im Landkreis Fürstenfeldbruck in Puchheim und Gröbenzell. Mittlerweile läuft wieder alles. Es kann nur sein, dass eure Uhr am Ofen ein bisschen falsch ist, wenn ihr gleich heimkommt. Dann ist bei dem schönen Wetter heute wieder die Blade Night, und zwar die längste Strecke. 18 Kilometer in Sendlingen, Start ist am Bavaria Park, dann geht es Richtung Westpark und zurück zur, passenderweise, Fertigstraße. Start ist um 21 Uhr, plant da mit dem Auto auf jeden Fall 10 Minuten Wartezeit ein. Und dann habt ihr vielleicht auch das Video gesehen auf unserer Gong 96.3 Insta-Seite. Riesige Schlangen beim Tag der offenen Stammstrecke am Wochenende. Und ab heute wird ein Name für den neuen XXL-Stammstrecken-Tunnelbohrer gesucht. Es muss ein weiblicher Vorname sein, das ist Tradition im Bergbau. Und deswegen haben wir auch schon ein paar Vorschläge von euch reinbekommen. Aus Barbara wird Borbara, Corinna wird zu Borinna, sehr gut. Dorothea wird zu Borothea, auch super. Und am besten finde ich tatsächlich die Bohrer, weil da ändert sich ja quasi gar nichts. Wenn euch noch was einfällt, gerne her damit. 089 4 mal die 38.

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5: Das Gong 96.3 München Wetter kompakt. 22 Grad und viel Sonne an der Praterinsel, 21 im Landkreis Ebersberg in Poing. Morgen ein bisschen wechselhafter als heute, vereinzelt auch nass. Ab Mittwoch, da ist dann so richtig sommerlich mit um die 30 Grad. Hier in München läuft ein neues KI-Projekt an, das es so auch wirklich nur bei uns geben kann. Was genau dahinter steckt, hört ihr gleich in den Nachrichten.
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16: Um 17 Uhr mit Lennart Werner. Grüß Gott. Es sind schwerwiegende Vorwürfe, heißt es aus der CSU. Mögliche Verstöße müssen aufgeklärt werden, sagt Oberbürgermeister Krause. Laut einem Bericht wurden rund 120.000 Datensätze von Münchner Schülern und Lehrern im Darknet veröffentlicht, darunter etwa Namen oder Adressen. Die zuständige Tochtergesellschaft der Stadt vermutet einen alten Mitarbeiter hinter dem Leak. Die LHM-Service ist zuständig für die IT in den Schulen und im Bildungsreferat. Die Kripo ermittelt jetzt in dem Fall. In Bayern sprechen immer weniger Menschen Dialekt. Damit der gerettet wird, hat der Landesverein für Heimatpflege hier in München ein neues Projekt gestartet. Und zwar soll künstliche Intelligenz mit Hilfe von Interviews in Bayerisch trainiert werden, und zwar in all seinen Facetten. Betreut wird das Projekt von der LMU. Bundeskanzler Merz hat US-Präsident Trump zum diplomatischen Durchbruch mit dem Iran gratuliert. Sollten die beiden Länder das Rahmenabkommen unterzeichnen, könne sich die Weltwirtschaft erholen. Laut Merz müsse die Straße von Hormuz nun dauerhaft geöffnet bleiben. Deutschland würde das mit absichern.
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5: Hier im Olympiapark gibt es so einige Brücken, über die Fußgänger gehen und Radler fahren. Die Radfahrer müssen jetzt aber absteigen. Denn nach 23 Jahren ist der Stadt aufgefallen, dass die Brückengeländer 10 cm zu niedrig sind. An den Brücken sind jetzt Schilder aufgestellt, die aufs Radlverbot hinweisen. Aus dem Olympiapark Matthias Ulrich, Gong 96.3.
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5: Besser ankommen mit dem besten Stau- und Blitzerservice für München. 20 Minuten mehr haben wir auf der B471 zwischen Dachau und der A92. Viele haben da die Blockumfahrung auf der A99 umfahren. Die ist aber weg inzwischen, also bleibt am besten auf der Autobahn drauf. Sonst der ganz normale Feierabendverkehr.
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5: In Obergiesing steht einer auf der Deisenhofener Straße. Dann hat Robert gerade eingemeldet über die 089 4x die 38 im Landkreis Freising. Dietersheim Richtung Neufahren. Und im Landkreis Erding steht einer in Moosinning auf der Kirchenstraße. Danke euch.
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5: Servus. Statt mit einem Lieferauto kommt euer Paket aus der Luft, und zwar per Drohne. Das war lange Science Fiction. Jetzt wird es aber tatsächlich nicht weit von München getestet. Wie das Ganze funktioniert und was die Anwohner dort sagen, klären wir gleich nach 4 zum Stück. Los geht's mit Alex Warren.

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1: So. So klingt wahrscheinlich in Zukunft eure Paket- und Essenslieferung. Servus, Kong 963 hier, Felix Meindorfer. In einer kleinen Gemeinde hier bei uns in Bayern, nicht so weit weg von München, wird es jetzt tatsächlich getestet. Paketlieferung per Drohne. Matthias Mahler ist der Bürgermeister dort in Horgau. Wie kommt denn so ein Paket dann zu mir?
2: Die Ware wird an der Winde sozusagen in der Drohne unten transportiert und die fliegt dann zum Abgabeort und hält dann circa in 20 Meter Höhe und dann wird quasi ein Seil herabgelassen. Das wird dann ausgeklinkt und genauso, die Drohne landet nicht, gefährdet auch niemand, sondern es geht mit einer Seilkonstruktion.
1: Mhm. Klingt schon cool. Ich kann mir trotzdem vorstellen, dass es für das Testprojekt auch Gegenwind gab von den Anwohnern, oder?
2: Ja, tatsächlich. Da gibt es viele Anfragen, viele Diskussionen, positiv wie negativ. Und ich verstehe auch die Gegenstimmen. Und trotzdem, wenn es keiner probiert, dann wird man vermutlich heute noch mit Pferden reisen. Und irgendwann muss man, glaube ich, einfach neue Dinge einmal zulassen.
1: Mhm. Und was wird dann bei euch jetzt so geliefert per Drohne?
2: Es ist eine Bäckerei dabei, es ist ein Bio-Nahversorger mit dabei. In Zukunft, glaube ich, soll es tatsächlich eher Richtung schnelle Lieferung, also Medikamente, Notfall, sowas gehen.
1: Okay, also das erste Testprojekt.

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1: Und jetzt ganz frisch die aktuelle von Tiffany Aris. Vertigo.
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1: Passender Sound zur Sonne in München und der Region von Alvaro Soler. Servus.
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1: Gönnt euch das Beste von heute für den Start in den Feierabend. Gleich zum Beispiel von David Guetta, Teddy Swims und Tones and I.
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1: Mehr davon gibt's gleich hier bei uns auf Gong 96.3.
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4: Diskont 96,3 München Wetter kompakt. 22 Grad an der Theresienwiese, 21 in Taufkirchen. Also heute total angenehm. Morgen auch ähnlich warm, aber wechselhafter, zum Teil auch mit Regen. Danach wird es richtig warm und sonnig mit über 30 Grad in den nächsten Tagen zum Teil. Diskutiert wie viel darüber, auch bei uns. Durchgezogen hat es bisher aber nur Australien. Was jetzt auch ein zweites Land macht und warum, hört ihr gleich.
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6: Um 5:30 mit Lennart Werner. Grüß Gott. In München sorgt aktuell ein mögliches Datenleck für Aufsehen. Laut einem Bericht sind 120.000 Daten von Münchner Schülern und Lehrern im Darknet gewesen. Etwa Namen oder auch die Schulklasse. Die Kripo ermittelt jetzt in dem Fall. In Puchheim und Gröbenzell im Landkreis Fürstenfeldbruck gab es heute Vormittag einen großflächigen Stromausfall. Betroffen waren etwa 1.700 Haushalte. Grund für den Ausfall war ein technischer Defekt. Mittlerweile läuft aber alles wieder reibungslos. Großbritannien plant als nächstes Land ein Social-Media-Verbot für unter 16-Jährige. Die Regel soll ab kommendem Jahr gelten. Sie gilt dann für Instagram, TikTok und YouTube. Bisher gibt es so ein Social-Media-Verbot für Jugendliche nur in Australien.
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6: Das Wetter ist gut, die Sonne scheint und München steigt wieder aufs Radl. Das hat man auch bei der dritten Radl-Duld auf dem Maria-Hilf-Platz gesehen. Rund 7000 Besucher kamen auf den Flohmarkt, um ein neues Rad oder Zubehör zu kaufen. Noch mehr Infos aus München und der Region gibt's um 18 Uhr von unseren München-Reportern.
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4: Besser ankommen mit dem besten Stau- und Blitzer-Service für München. Wir haben einen neuen Unfall und zwar auf der A92 Richtung Deggendorf zwischen Kreuz Neufahrn und Flughafen. Aktuell 20 Minuten mehr. Sonst der übliche Feierabendverkehr.
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4: A8 am Autobahnende in Obermenzing steht einer. Im Landkreis Ebersberg in Grub auf der Senator-Gerauer-Straße und im Putz Brunnen auf der Theodor-Heuss-Straße. Danke euch fürs Melden. Wenn ihr noch was habt, 089 4x die 38 geht auch per WhatsApp.
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0: Supergeiler 2000er Mojo und Lady hier auf Gong 96.3. Servus, Felix Meindorfer hier und ein schnelles Update aus der Gong 96.3 Verkehrszentrale. Der Unfall auf der A92 Richtung Deggendorf zwischen Kreuz Nord und Flughafen ist geräumt. Der Stau löst sich langsam auf. Aktuell noch 10 Minuten plus. Gute Fahrt euch allen und schönen Start Richtung Feierabend. Und wir sind dabei mit den besten aktuellen Hits. Jetzt ein Song, der wirklich klingt wie so ein kühler Spezi im Feierabend auf dem Balkon oder der Terrasse, wenn man nichts macht, kein Handy, kein Tablet, sondern einfach mal sitzt, durch die Gegend schaut und den Sommer genießt. Hier ist Olivia Dean und So Easy.
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5: Das Gong 96.3 München Wetter kompakt. Viel Sonne, 22 Grad an der Praterinsel, 21 im Landkreis Ebersberg in Poing. Morgen ein bisschen wechselhafter, vereinzelt auch nass. Ab Mittwoch dann wieder richtig sommerlich bei um die 30 Grad sogar. SpaceX von Elon Musk ist seit Freitag an der Börse und auch ein Münchner Raumfahrtunternehmen macht jetzt Schlagzeilen. Warum, hört ihr gleich in den Nachrichten.
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16: Um 18 Uhr mit Lennart Werner. Guten Abend. Ein womöglich riesiges Datenleck sorgt hier in München gerade für Aufregung. Einem Bericht nach sollen rund 120.000 Datensätze von Schülern oder Lehrern im Darknet geleakt worden sein. Darunter Namen, Adressen, Klassen oder bei Lehrern auch die Handynummern. Die Tochtergesellschaft der Stadt LHM Services ist für die Speicherung der Daten zuständig. Sie äußert den Verdacht, dass ein Ex-Mitarbeiter dafür verantwortlich sein könnte. Die Kripo ermittelt jetzt in dem Fall. Künstliche Intelligenz soll auch bayerisch verstehen, und zwar in all seinen Facetten. Dafür startet der Landesverein für Heimatpflege gemeinsam mit der LMU ein neues Projekt. Zunächst werden Interviews mit Menschen aus dem Kreis Garmisch-Partenkirchen und dem Raum Mühldorf am Inn geführt. Mit den Sprachaufnahmen wird die KI dann trainiert. Nicht zu früh freuen, sagt Bundesaußenminister Wadephul nach dem angekündigten Abkommen zwischen dem Iran und den USA. Bei dem Abkommen handelt es sich erstmal um eine Art Vorstufe, die am Freitag unterzeichnet werden soll. Danach würden die Verhandlungen über ein tatsächliches Friedensabkommen beginnen.
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17: Nach drei Pannen soll es jetzt endlich gelingen. Das Ottobrunner Raumfahrt-Startup ESA Aerospace will eine Spektrum-Rakete heute zum zweiten Mal in Richtung All schicken. Ab 21 Uhr ist das Startfenster offen. Aus Ottobrunn, Andreas Werner, Gong 96.3.
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5: Besser ankommen mit dem besten Stau- und Blitzerservice für München. 10 Minuten plus haben wir noch nach dem Unfall vorhin auf der A92 Richtung Deggendorf nach dem Kreuz Neufahren. Und viele umfahren das auch über Neufahren selbst, deswegen auch da 10 Minuten mehr. Und Vorsicht, wir haben noch die A94 Richtung München zwischen Forst-Inning und Anzing nach einem Unfall liegender Reifenteile auf der Autobahn. Sonst der normale Feierabendverkehr.
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5: In Haidhausen die Orleansstraße, in Tudering auf der Tuderinger und in Martinsried steht einer auf der Großhadener Straße. Danke euch fürs Melden.
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5: Servus, schön, dass ihr dabei seid in der neuen Woche. Kurz nach 6 ist es und machen weiter mit Bruno Mars.

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Das wird schon richtig fett, wenn wir von Gong 96.3 die Jungs bei uns begrüßen dürfen. Madcon und Glow für euren Feierabend und die feiern mit uns beim Münchner Sommernachtstraum. 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Servus, schönen Feierabend euch. Danke an Sascha, der hat gerade noch einen Blitzer geschickt im Perlach auf der Rudolf-Zorn-Straße. Und jetzt geht's weiter mit den besten aktuellen Hits für euren Feierabend von der Frau, die als jüngste Frau jemals in die Songwriter Hall of Fame aufgenommen wurde. Jetzt am Wochenende war es soweit. Hier ist Taylor Swift und Opalite.

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9: Das Gong 96.3 München Wetter kompakt. Heute echt schön bei 22 Grad am Viktualienmarkt, 21 im Landkreis Dachau in Vierkirchen. Morgen ähnlich warm, aber wechselhafter, auch vereinzelt Regen dabei. Danach wird es richtig warm und sonnig mit zum Teil über 30 Grad. Kinder und Jugendliche kaufen immer mehr Sachen, für die Influencer Werbung machen. Wie viel Geld da drauf geht, zeigt eine neue Umfrage. Die Ergebnisse heute gleich.
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11: Um 6:30 mit Lennart Werner. Guten Abend. Die Datensätze von tausenden Münchner Lehrern und Schülern sollen im Darknet zu finden sein. Einem Bericht nach vermutet die zuständige Tochtergesellschaft der Stadt einen ehemaligen Mitarbeiter hinter dem Leak. Durch das angekündigte Abkommen zwischen dem Iran und den USA sind die Rohölpreise zwar gesunken, die Spritpreise an den Tankstellen aber noch nicht, kritisiert der ADAC. Das müsse im Sinne der Autofahrer rasch passieren. Auf Instagram oder TikTok bewerben Influencer oft Produkte und die werden dann oft besonders von Kindern und Jugendlichen auch gekauft. Laut einer neuen Studie geben 10- bis 17-Jährige so bis zu 1.200 Euro im Jahr aus.
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11: Das Wetter ist gut, die Sonne scheint und München steigt wieder aufs Radl. Das hat man auch bei der dritten Radl-Duld auf dem Maria-Hilf-Platz gesehen. Rund 7000 Besucher kamen auf den Flohmarkt, um ein neues Rad oder Zubehör zu kaufen. Noch mehr Infos aus München und der Region gibt's um 19 Uhr von unseren München-Reportern.
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9: Besser ankommen mit dem besten Stau- und Blitzerservice für München. Wir haben einen Pannen-LKW mitten im Feierabendverkehr, deswegen 20 Minuten mehr. Und zwar auf der A99 Ost Richtung Nürnberg zwischen Kirchheim und Aschheim-Ismaning. Sonst normaler Feierabendverkehr.
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9: In Hadern steht einer am Stiftsbogen, in Obermenzing auf der Meyerbeerstraße und im Ebersberger Forst zwischen Ebersberg und Forstinning. Danke euch.
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0: Und jetzt die aktuelle von Teddy Swims, Mr. Know-It-All.
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0: Wenn ihr in der U-Bahn, in der S-Bahn oder wo auch immer in München und der Region eine komische oder schwierige Situation erlebt, greift ihr dann wirklich mit ein? Servus, Gong 96.3 hier, Felix Meindorfer. Stichwort Zivilcourage. Es geht um die Geschichte von Tamara aus Feldmoching. Die hat sich heute früh bei uns gemeldet und erzählt, dass etwas passiert ist, als ihre Tochter in der S-Bahn unterwegs war.
1: Und auf einmal sind zwei Männer aufgesprungen und haben einen Mann angesprochen, der sie gefilmt hat, ohne ihr Wissen. Es ist dann wohl auch recht wild geworden und wir würden uns sehr gerne bei den Männern bedanken für ihre Zivilcourage.
0: Yes, unbedingt. Also wenn ihr Jungs das gerade hört oder auch wisst, wer gemeint ist, meldet euch gerne bei uns und wir stellen den Kontakt zu Tamara her. Und morgen sprechen wir mal drüber, warum wir alle solche oder zumindest ähnliche Situationen wahrscheinlich schon mal erlebt haben und die meisten von uns sich dann doch nicht trauen, da einzugreifen. Warum das so ist, morgen kurz nach 8 in der Mike Thiel Show hier auf Gong 96.3.

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5: Es kommt 96,3 München, Wetter kompakt. Viel Sonne weiterhin bei 22 Grad am Luitpoldpark in Schwabing, 21 im Landkreis Erding in Langenpreising. Morgen ein bisschen wechselhafter, vereinzelt auch nass. Ab Mittwoch, da wird es dann richtig sommerlich mit um die 30 Grad. Die Daten von 120.000 Münchnerinnen und Münchnern sind wohl im Darknet gelandet. Wie das passiert ist anscheinend, hört ihr jetzt in den Nachrichten.
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14: Um 19 Uhr mit Lennart Werner. Guten Abend. Es sind schwerwiegende Vorwürfe, heißt es aus der CSU. Mögliche Verstöße müssen aufgeklärt werden, sagt Oberbürgermeister Krause. Laut einem Bericht wurden rund 120.000 Datensätze von Münchner Schülern und Lehrern im Darknet veröffentlicht, darunter etwa Namen oder Adressen. Die zuständige Tochtergesellschaft der Stadt vermutet einen alten Mitarbeiter hinter dem Leak. Die LHM-Service ist zuständig für die IT in den Schulen und im Bildungsreferat. Die Kripo ermittelt jetzt in dem Fall. In Bayern sprechen immer weniger Menschen Dialekt. Damit der gerettet wird, hat der Landesverein für Heimatpflege hier in München ein neues Projekt gestartet. Und zwar soll künstliche Intelligenz mit Hilfe von Interviews in Bayerisch trainiert werden, und zwar in all seinen Facetten. Betreut wird das Projekt von der LMU. Bundeskanzler Merz hat US-Präsident Trump zum diplomatischen Durchbruch mit dem Iran gratuliert. Sollten die beiden Länder das Rahmenabkommen unterzeichnen, könne sich die Weltwirtschaft erholen. Laut Merz müsse die Straße von Hormuz nun dauerhaft geöffnet bleiben. Deutschland würde das mit absichern.
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0: Hier im Olympiapark gibt es so einige Brücken, über die Fußgänger gehen und Radler fahren. Die Radfahrer müssen jetzt aber absteigen. Denn nach 23 Jahren ist der Stadt aufgefallen, dass die Brückengeländer 10 cm zu niedrig sind. An den Brücken sind jetzt Schilder aufgestellt, die aufs Radlverbot hinweisen. Aus dem Olympiapark Matthias Ulrich, Gong 96.3.
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5: Besser ankommen mit dem besten Stau- und Blitzerservice für München. Vorsicht auf der A9 Richtung Nürnberg. Zwischen Allershausen und Pfaffenhofen liegt eine Schaufel auf der mittleren Spur. Und dann haben wir immer noch 10 Minuten plus wegen dem Pannen-LKW auf der A99 Ost Richtung Nürnberg zwischen Kirchheim und Aschheim-Ismaning.
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5: In Aubing die Riesenburgstraße, im Lehel die Emil-Riedl-Straße und auf der B388 im Landkreis Erding bei Eichenried steht einer. Danke euch.
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5: Servus, die Sonne scheint. Wir starten in den Feierabend. Und dazu gibt es auch noch eure Lieblingshits. Besser wird's nicht. Wir starten rein mit Holly Humberstone auf der 10.

Platz 9, Nico Santos und All-Time High hier in den Top 10 auf Gong 96.3. Servus, schön, dass ihr dabei seid. Wir machen direkt weiter mit frischem Sound bei unserer ersten Neuvorstellung. Und es gibt wohl kaum eine andere Band, die so ein krasses Händchen haben für Songs mit Mitsingen und Album-Potenzial. Also die haben gefühlt jedes zweite Jahr einen fetten Sommerhit. Und dieses Mal ist es so eine bisschen chilligere Nummer, aber vor allem sehr, sehr schön. Hier sind One Republic und Need Your Love.

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0: 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Und jetzt ganz frisch die aktuelle von Christo Sarandi. Good Old Days.
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3: Das Gong 96.3 München Wetter kompakt. Superschöner Abend bei 21 Grad am Siegestor, 20 auch in Straßlach. Morgen ähnlich warm, aber ein bisschen wechselhafter, zum Teil auch mit vereinzelten Regen. Und danach wird es richtig warm und sonnig bei bis zu über 30 Grad.
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3: Besser ankommen mit dem besten Stau- und Blitzerservice für München. Immer noch 5 Minuten mehr und zwar auf der A99 Ost Richtung Nürnberg bei Aschheim-Ismaning wegen dem Pannen-LKW. Ansonsten alles normal.
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3: In Obergiesing die Deisenhofener Straße. In Schwabing steht einer auf der Ungerer und im Landkreis Freising Dietersheim Richtung Neufahren. Danke an Robert fürs Melden. Wenn ihr auch noch was seht, 089 4x die 38, gerne auch per WhatsApp.
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0: Weiter geht's mit Platz 5.

inzwischen auch absoluter Stammgast hier in den Top 10. Wonderful Life heute auf Platz 4. Servus, schön, dass ihr dabei seid. Es ist 20 vor 8 hier auf Gong 96.3. Und jetzt kommt eine Nummer, die wirklich total Spaß macht, weil sie auch mit sau viel Spaß entstanden ist. Also Leonie und Callum Scott, die haben sich super verstanden direkt im Studio und schaffen es auch, genau das über die Musik zu uns zu bringen. Das hier ist ihre aktuelle Stay für euren Start in den Feierabend.

0: Platz 2 teilen sich heute David Guetta, Teddy Swims und Tones and I mit Gone, Gone, Gone. Servus, schönen Feierabend euch.
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0: Und die kommt heute von Alex Warren. Hier ist Fever Dream.

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5: Das Gong 96.3 München Wetter kompakt. Weiterhin viel Sonne im Feierabend bei 20 Grad im Olympiaberg, 20 auch im Landkreis Fürstenfeldbruck in Olching. Morgen wechselhafter, vereinzelt auch nass. Mittwoch dann wieder richtig sommerlich und die nächsten Tage um die 30 Grad sogar.
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11: Mit Helen Martin. Guten Abend. Die EU hat die Beitrittsverhandlungen mit der Ukraine begonnen. Vertreter beider Seiten haben am Abend in Luxemburg offiziell die Gespräche zum ersten Themenblock begonnen. Laut Experten ist ein EU-Beitritt der Ukraine erst Mitte der 2030er Jahre realistisch. Zunächst muss der russische Angriffskrieg enden. Australien hat es bereits umgesetzt, in Großbritannien soll es jetzt folgen. Ein Social-Media-Verbot für Kinder und Jugendliche unter 16 Jahren. Das kündigte Premierminister Starmer an. Philipp Detlefs berichtet aus London, wie das Verbot aussehen soll.
12: Soziale Medien machen Kinder unglücklich, sagte Starmer. Aber weil sie auch Vorteile brächten, sei die Entscheidung nicht leicht gefallen. Doch die Risiken und negativen Konsequenzen überwiegen nach Ansicht der Regierung. Ein vollständiges Verbot sei daher die richtige Entscheidung. Geplant sind auch strengere Regeln für Gaming- und Streaming-Plattformen, damit Erwachsene dort keine Kinder direkt kontaktieren können.
11: Die Ausweitung der Mütterrente bleibt. Das hat Bayerns Ministerpräsident Söder klargemacht. Die Mütterrente sei ein kleiner Beitrag mit großer Gerechtigkeitswirkung. Dennoch hat der CSU-Chef im Ringen um umfassende Sozial- und Steuerreformen Kompromissbereitschaft von allen Seiten gefordert. Mit Blick auf die steigenden Umfragewerte der AfD hat Söder gesagt, die Bundesregierung sei zum Erfolg verdammt.
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5: Besser ankommen mit dem besten Stau- und Blitzerservice für München. Aktuell alles entspannt. Keine Meldungen mehr.
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5: In Sendling die Pfeuferstraße, in Aubing die Aubing-Oststraße und im Landkreis Fürstenfeldbruck, wenn ihr von Olching nach Gern-Linden fahrt, bei der B471 steht eine. Danke euch fürs Melden.
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5: Servus. Die Sonne scheint, wir starten entspannt rein in den Feierabend mit frischem Sound von Olivia Dean. Here's So Easy to Fall in Love.
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0: In einer kleinen Gemeinde hier bei uns in Bayern, gar nicht mal so weit weg von München, wird es tatsächlich getestet. Paketlieferung per Drohne. Servus, Gong 96.3 hier, 7:15, Felix Meindorfer hier. Und wir haben heute mit Matthias Mahler drüber gesprochen, der Bürgermeister in Horgau, da wo das Projekt jetzt startet. Unter anderem darüber, wie die Lieferung genau abläuft.
1: Die Ware wird an der Winde sozusagen in der Drohne unten transportiert und die fliegt dann zum Abgabeort und hält dann ca. 20 Meter Höhe und dann wird quasi ein Seil herabgelassen. Es wird dann ausgeklinkt und genauso, die Drohne landet nicht, gefährdet auch niemand, sondern es geht mit einer Seilkonstruktion.
0: Klingt schon ziemlich cool. Das wird jetzt erstmal mit lokalen Betrieben ausprobiert.
1: Es ist eine Bäckerei dabei, es ist ein Bio-Nahversorger mit dabei. In Zukunft, glaube ich, soll es tatsächlich eher Richtung schnelle Lieferung, also Medikamente, Notfall, sowas gehen.
0: Okay, also das erste Testprojekt zur Lieferung per Drohne läuft diesen Sommer bei uns in Bayern, könnte in ein paar Jahren aber dann natürlich auch überall zu uns kommen, zum Beispiel für eben Essenslieferdienste oder Medikamente oder sowas. Wie gut das funktioniert, das Projekt, auch bei so Fragen wie Datenschutz, Persönlichkeitsrechte, wo darf die Drohne drüber fliegen, wo nicht und so weiter und so fort, halten wir euch natürlich auf dem Laufenden hier auf Gong 96.3. Und dazu gibt es die besten aktuellen Hits bei uns. Jetzt wieder frischer Sound, auch hier aus München und der Region. Hier ist Malik Harris, Lie to Me. So won't you lie to me, lie, lie.
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0: super schöner 2000er. Coldplay und Clocks hier auf Gong 96.30. Servus, schönen Feierabend euch. Und kurzer Reminder für alle Autofahrer. In einer Viertelstunde startet wieder die Blade Night. Heute auf der längsten Strecke, 18 Kilometer. Los geht's am Bavaria Park und dann einmal durch Sendling und wieder zurück. Plant da auf jeden Fall 10 Minuten Puffer ein, falls ihr mal kurz warten müsst. Gute Fahrt euch und auch allen Skatern. Und wir sind dabei mit den besten aktuellen Hits. Jetzt mit frischem Sound von einer Frau, die nicht nur ihre eigenen Songs schreibt, sondern so gut ist beim Songwriting, dass sie auch anderen Artists dabei hilft. War gerade erst wieder 3 Wochen in London dafür. Hier ist Tiffany Harris und Vertigo.
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0: Und jetzt ganz frisch die aktuelle von Jennifer Lopez und David Guetta. Save Me Tonight. Save me tonight.
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6: Mit Helen Martin, guten Abend. Die Fußball-WM hat ihre erste Sensation. Der amtierende Europameister Spanien hat einen Fehlstart ins Turnier hingelegt. Gegen WM-Neuling und Außenseiter Kap Verde kamen die Spanier nicht über ein 0:0 hinaus. Vor über 67.000 Fans war der Titelfavorit in Atlanta zwar überlegen, doch vor dem Tor fast komplett harmlos. Der afrikanische Inselstaat kann durch das torlose Unentschieden beim Debüt den historischen ersten Punkt bei einer Endrunde feiern. Die EU hat die Beitrittsverhandlungen mit der Ukraine offiziell begonnen. In Luxemburg haben beide Seiten heute Abend Gespräche über den ersten Themenblock begonnen. Das sind Justiz, Grundwerte und Sicherheit. Auch mit Moldau sollen noch heute Beitrittsgespräche beginnen. Kandidatenländer müssen unter anderem nachweisen, dass ihre Rechtssysteme, der Grenzschutz und die Polizei den EU-Standards entsprechen. Nach Wochen der Verhandlungen haben sich die USA und der Iran auf ein Rahmenabkommen verständigt. Und das dürfte auch den G7-Gipfel prägen, der heute im französischen Evian beginnt. Tina Eck berichtet.
7: Der G7-Gipfel startet mit einem Signal der Hoffnung und Trump wird das Rahmenabkommen mit dem Iran als Triumph verkaufen. Aber schon jetzt gibt es Streit über die Bedingungen. So deutet der Iran an, nach den 60 weiteren Verhandlungstagen doch eine Gebühr in der Straße von Hormuz zu erheben. Es gibt auch Differenzen über freizugebende Vermögenswerte des Irans. Die Umsetzung der Vereinbarung wird ein Drahtseilakt.
6: Bayerns Ministerpräsident Söder will den Streit in seiner Partei beenden und gelingen soll das durch einen 10-Punkte-Plan. Dieser sieht unter anderem eine bessere Einbindung der Parteibasis, die Wiederbelebung von Programm- und Grundsatzkommissionen sowie einen außenpolitischen Kongress in der zweiten Jahreshälfte vor. Der CSU-Chef reagiert damit auf die Unruhe, die seit der Forderung von seinem Vize Weber nach einem Kurswechsel herrscht. Ein Brandenburger AfD-Kommunalpolitiker darf vorerst nicht in den gehobenen Berliner Kriminalpolizeidienst eingestellt werden. Das hat das Berliner Verwaltungsgericht im Eilverfahren entschieden. Der frühere AfD-Fraktionsvorsitzende hatte eine vorläufige Zusage erhalten, die Berlin später zurückzog, wegen Zweifeln an seiner Verfassungstreue. Die AfD Brandenburg ist als gesichert rechtsextrem eingestuft.
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0: Und jetzt ganz frisch die aktuelle von Olivia Rodrigo. Drop Dead.
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1: Und jetzt ganz frisch die aktuelle von Taylor Swift. I knew it, I knew you.

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0: Und jetzt die aktuelle von Teddy Swims. Mr. Know-It-All.
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5: Mit Moritz Einzel. Die spanische Nationalmannschaft ist mit einer Blamage in die Fußball-Weltmeisterschaft gestartet. Gegen Kap Verde, das erstmals an einer WM-Endrunde teilnimmt, kam der Mitfavorit und Europameister von 2024 nicht über ein 0:0 hinaus. Seit dem Titel 2010 sind die Spanier bei Weltmeisterschaften nie über das Achtelfinale hinausgekommen. Halbzeit ist gerade bei Belgien gegen Ägypten und die Ägypter führen zur Pause mit 1:0. Bundeskanzler Merz hat die Einigung zwischen dem Iran und den USA begrüßt. Das Abkommen könne die Weltwirtschaft stärken und die Region stabilisieren, müsse aber schnell umgesetzt werden, so Merz. Die Straße von Hormuz müsse dauerhaft für die Schifffahrt offen bleiben und Deutschland sei bereit, dabei mitzuhelfen.
6: Wir wollen uns mit unseren Partnern bei der Gewährleistung freier Schifffahrt in der Straße von Hormuz auch engagieren. Dazu werden wir in Evian mit den Vereinigten Staaten, mit Präsident Trump, mit den europäischen Partnern und den Staaten der Region beraten.
5: Merz ist heute ins französische Evian gereist, wo bis Mittwoch der G7-Gipfel steigt. Die EU hat die Beitrittsverhandlungen mit der Ukraine begonnen. Beide Seiten hätten sich in Luxemburg zu ersten Gesprächen zusammengesetzt, so ein Sprecher des Europarates. Es geht beispielsweise um die Bereiche Justiz, Grundwerteschutz und Sicherheit. Wer in die EU aufgenommen werden will, muss unter anderem nachweisen, dass das eigene Rechtssystem, der Grenzschutz und die Polizei den EU-Standards entsprechen. Der Bildungserfolg hängt in Deutschland nach wie vor vom Elternhaus ab. Das zeigt der Bildungsbericht von Bildungsministerin Prien. Sie erklärte, die Bildungsschere würde sich ab der Geburt bis zum 6. Lebensjahr öffnen und danach nicht mehr kleiner werden. Prien will deshalb mehr auf frühkindliche Bildung setzen. Außerdem will sie sich noch stärker dafür einsetzen, dass Kinder mit Migrationshintergrund schon vor der Schule Deutsch lernen. Die Menschen in Bayern werden älter und damit gibt es auch mehr Demenzkranke. Laut der AOK Bayern könnte die Zahl in Bayern bis 2060 von knapp 200.000 auf mehr als 340.000 steigen. Besonders betroffen wären die Menschen in ländlichen Regionen. In der Stadt hingegen leben meist die jüngeren Leute.
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0: Und jetzt die aktuelle von Tame Impala, Dracula.
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1: Und jetzt ganz frisch die aktuelle von Temper City. Self-Aware.

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5: Mit Moritz Einzel. Bei der Fußball-WM in den USA, Mexiko und Kanada hat es die erste große Überraschung gegeben. Europameister Spanien ist gegen WM-Neuling Kap Verde nicht über ein 0:0 hinausgekommen. Bei dem Spiel in Atlanta waren die Spanier zwar überlegen, aber vor dem Tor zu harmlos. Nach dem Spiel Belgien gegen Ägypten trifft dann um Mitternacht Saudi-Arabien auf Uruguay und um 3 Uhr nachts ist Anstoß bei der Partie Iran gegen Neuseeland. Bundeskanzler Merz hat das Abkommen zwischen den USA und dem Iran begrüßt. Zum Auftakt des G7-Gipfels im französischen Evian sagte Merz:
6: Zu diesem diplomatischen Durchbruch gratuliere ich Präsident Trump und der iranischen Seite. Ich danke allen Partnern, die mitgeholfen haben, dies zu ermöglichen, namentlich Pakistan und Katar. Das Abkommen kann den Weg nun zu einer Erholung auch der Weltwirtschaft und einer Stabilisierung der Region bahnen.
5: Nun müsse die Vereinbarung umgesetzt werden, so der Kanzler. Merz äußerte sich auch optimistisch, dass sich hinsichtlich des Ukraine-Kriegs diplomatische Chancen ergeben. Die EU hat unterdessen die Beitrittsverhandlungen mit der Ukraine begonnen. Vertreter beider Seiten hätten am Abend in Luxemburg Gespräche zum ersten Themenblock gestartet, so ein Sprecher des Europarates. Dazu gehören die Bereiche Justiz, Grundwerteschutz und Sicherheit. Das bayerische Raumfahrt-Startup ESA Aerospace hat den geplanten zweiten Testflug seiner Trägerrakete schon wieder verschoben, jetzt schon zum 4. Mal. Nach Angaben des Unternehmens war ein technisches Problem der Grund. Demnach gab es eine Fehlfunktion in den Fluidsystemen. Die Spektrum-Rakete von ESA Aerospace soll nach der Serienreife zivile und militärische Satelliten in erdnahe Umlaufbahnen bringen. Die schulischen Leistungen von Schülerinnen und Schülern nehmen weiterhin ab. Zu viele erreichen grundlegende Lernziele nicht. Das geht aus dem nationalen Bildungsbericht hervor. Dazu kommt, wer gute und wer schlechte Bildungschancen hat, hängt nach wie vor stark von der Familie ab. Das zieht sich von der Kita bis zur Ausbildung.
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2: Und jetzt die aktuelle von Olivia Dean. So easy to fall in love.
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1: Und jetzt ganz frisch die aktuelle von Tiffany Aris. Vertigo.
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0: Und jetzt ganz frisch die aktuelle von Shakira. Dai Dai.
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2: Mit Moritz Einzel. Bei der Fußball-WM in den USA, Mexiko und Kanada ist ein Favorit gestolpert. Spanien kam nämlich im ersten Gruppenspiel gegen Weltmeisterschaftsneuling Kap Verde nicht über ein 0:0 hinaus. Der Europameister war zwar überlegen, aber vor dem Tor zu harmlos. Die Partie Belgien gegen Ägypten endete ebenfalls unentschieden 1:1. In diesen Minuten trifft Saudi-Arabien auf Uruguay und ab 3 Uhr gibt's dann noch die Partie Iran gegen Neuseeland. In Europa gibt es bald neue Rechte für Flugpassagiere. Nach jahrelangen Verhandlungen haben sich die EU-Staaten und das Europaparlament geeinigt. Zu den Maßnahmen gehören unter anderem, dass Familien im Flugzeug kostenlos Sitzplätze nebeneinander reservieren können und dass Ticketpreise übersichtlicher dargestellt werden. Bundeskanzler Merz hat die Einigung zwischen den USA und dem Iran auf einen Friedensdeal begrüßt. Kurz vor dem G7-Gipfel im französischen Evian gratulierte Merz Präsident Trump und der iranischen Seite. Jetzt müsse das Abkommen aber auch umgesetzt werden.
3: Die Straße von Hormuz muss dauerhaft und uneingeschränkt für die freie Schifffahrt geöffnet werden. Weitere Verhandlungen müssen in den nächsten Wochen sicherstellen, dass Iran sein militärisches Nuklearprogramm nachprüfbar und auf Dauer beendet.
2: Beim G7-Gipfel soll es auch um diplomatische Anstrengungen zur Beendigung des Ukraine-Kriegs gehen. Bei russischen Luftangriffen auf die Ukraine ist auch die Hauptkirche des Höhlenklosters in Kiew in Brand geraten. Es gehört zum Weltkulturerbe. Der ukrainische Präsident Selenskyj kletterte selbst auf das Dach der massiv beschädigten Kathedrale, um sich ein Bild von den Schäden zu machen. Bayerns Ministerpräsident Söder will an der Ausweitung der Mütterrente festhalten. Der CSU-Chef hat deutlich gemacht,
4: dass die Mütterrente natürlich ein ganz wesentlicher Beitrag ist für das S in der CSU, für soziale Verantwortung. Aber der Stamm hat uns allen aufgegeben, vergesst die kleinen Leute nicht. Und deswegen ist es nicht mein Herzensanliegen, sondern ein Herzensanliegen der CSU als Ganzes.
2: Die Reform der Mütterrente soll im kommenden Jahr in Kraft treten. Damit sollen auch Frauen älterer Kinder die Erziehungszeiten bei der Rente angerechnet werden.
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2: Und jetzt ganz frisch die aktuelle von Olivia Rodrigo. Drop Dead.
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1: Und jetzt die aktuelle von Teddy Swims, Mr. Know-It-All.
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1: Und jetzt ganz frisch die aktuelle von Taylor Swift. I knew it, I knew you.

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3: Mit Moritz Einzel. Im französischen Evian hat der G7-Gipfel begonnen. Dabei geht es unter anderem um den Krieg in der Ukraine. Und Kanzler Merz hat Hoffnung.
4: Die Ukraine ist heute in einer neuen Position der Stärke. Russland kann militärisch nicht gewinnen. Zudem ist seine Wirtschaft angeschlagen. Ich sage mit der sehr gebotenen Vorsicht und Zurückhaltung, erstmals kann sich hier langsam ein Fenster für die Diplomatie öffnen.
3: Zum Abkommen zwischen den USA und dem Iran sagte Merz, die Vereinbarung könne den Weg zu einer Erholung der Weltwirtschaft und einer Stabilisierung der Region bahnen. Die EU hat die Beitrittsverhandlungen mit der Ukraine und der Republik Moldau begonnen. Vertreter beider Seiten starteten am Abend in Luxemburg offiziell die Gespräche zum ersten Themenblock. Dabei geht es etwa um das Justizsystem, den Grundwerteschutz und die Sicherheit. Bayerns Ministerpräsident Söder will an der umstrittenen Ausweitung der Mütterrente festhalten. Er hat die Maßnahme als Herzensanliegen der CSU bezeichnet.
5: Ich setze Beschlüsse um. Aber ich stelle sie nicht wieder in Frage, wenn man sie erfolgreich hat. Deswegen ist das Thema Verlässlichkeit, Glaubwürdigkeit mit der Mütterrente eng verbunden. Und ja, die Mütterrente bleibt und sie wird auch kommen.
3: Auch Müttern älterer Kinder sollen die Erziehungszeiten bei der Rente angerechnet werden. Das bayerische Raumfahrt-Startup ISA Aerospace hat weiter mit technischen Problemen zu kämpfen. Der für den Abend geplante Start einer Trägerrakete vom Weltraumbahnhof Andøya in Norwegen wurde erneut abgesagt. Es ist bereits das 4. Mal, dass der Testflug nicht stattfinden kann. Das Startup aus Ottobrunn bei München will mit der Rakete Satelliten in erdnahe Umlaufbahnen bringen. Bei der Fußball-WM in den USA, Mexiko und Kanada haben sich Belgien und Ägypten 1:1 unentschieden getrennt. Bereits am frühen Abend unserer Zeit gab es noch ein Unentschieden und das war sensationell. Europameister Spanien kam nämlich gegen WM-Neuling Kap Verde nicht über ein 0:0 hinaus. Beim Spiel Saudi-Arabien gegen Uruguay steht es zur Halbzeit 1:0 für Saudi-Arabien. Und ab 3 Uhr stehen sich noch der Iran und Neuseeland gegenüber.
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3: Mit Moritz Einzel. Die Europäische Union hat offiziell Beitrittsgespräche mit der Ukraine aufgenommen. In Luxemburg ist der erste Verhandlungsabschnitt eröffnet worden. Da werden Themenbereiche wie das Justizsystem, der Grundwerteschutz und die Sicherheit abgearbeitet. EU-Beitrittskandidaten müssen nachweisen, dass ihre Rechtssysteme, der Grenzschutz und die Polizei EU-Standards entsprechen. Vor dem Hintergrund eines bevorstehenden Deals zwischen den USA und dem Iran hat US-Vizepräsident Vance versichert, dass es keine finanziellen Zugeständnisse an Teheran gebe. Kein einziger Dollar aus amerikanischen Mitteln werde an den Iran fließen, sagte Vance. Beide Seiten haben das Rahmenabkommen unterdessen bereits digital unterzeichnet. Der Iran-Konflikt ist auch Thema beim G7-Gipfel im französischen Evian.